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2: Kurz vor 3:30. Ich bin Imme Kasten. Im Waldbrandgebiet an der deutsch-belgischen Grenze hat sich die Lage etwas entspannt. Regen und günstiger Wind helfen den Einsatzkräften ein wenig. Entwarnung gibt es aber noch nicht. Es ist der größte Waldbrand, den Belgien in Jahrzehnten gesehen hat. In Deutschland mussten Teile des Eifelortes Monschau evakuiert werden. In mehreren Bundesländern ist die Schule ja heute wieder losgegangen. Der Lehrermangel bleibt allerdings ein Problem. Mehr als jeder dritte Lehrer ist 50 oder älter. Junge Kollegen kommen nur langsam nach. Besonders gesucht werden Lehrkräfte in den MINT-Fächern, also Mathe, Informatik, Naturwissenschaften und Technik. Die Menschen in Deutschland geben für Freizeit und Co. im Monat durchschnittlich gut 300 Euro aus. Dazu gehören etwa Tickets für Kino oder Museum, die Gebühr fürs Fitnessstudio oder auch Bücher. Anteilig am meisten geben Paare ohne Kind aus, so das Statistische Bundesamt. Das Dresdner Stadtfest ist weitgehend störungsfrei abgelaufen. Eine Bilanz der Polizei verzeichnet 30 Straftaten am Wochenende. So haben etwa 2 Männer Drohnen über der Innenstadt aufsteigen lassen. Rund 600 Polizisten waren im Einsatz bei rund 600.000 Besuchern. Radio PSR, neue Nachrichten wieder in einer halben Stunde.
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3: Viele Wolken gibt's heute erstmal. Später setzt dann Regen ein, ab und zu auch kräftiger. Die Höchstwerte liegen bei 19 bis 21 Grad. In den Bergen bleibt's deutlich kühler. Morgen geht's mit vielen Wolken weiter. Zwischendurch zeigt sich später auch mal die Sonne und es kann gelegentlich Schauer geben, vereinzelt auch Gewitter, maximal 23 Grad.
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3: Im Kreis Greiz ist die Straße zwischen dem Abzweig nach Arnsgrün und Wolfshain in beiden Richtungen gesperrt. Staus oder Blitzer einfach melden unter 0800 023 und 4 mal die 4.

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3: Kurz vor drei. Ich bin Imme Kasten.
4: Im Waldbrandgebiet an der deutsch-belgischen Grenze hat sich die Lage etwas entspannt. Regen und günstiger Wind halfen den Einsatzkräften ein wenig. Für eine Entwarnung ist es aber noch zu früh. Heute werden starke Winde erwartet. Die Feuerwehr sagt, das ist eine ganz neue Lage. Seit Freitag wütet der größte Waldbrand, den Belgien in über 100 Jahren gesehen hat. In Deutschland mussten Teile des Eifelortes Monschau evakuiert werden. Eine neue Firma zu gründen soll in Deutschland künftig besser funktionieren. Bundesfinanzminister Klingbeil will Start-ups deswegen mit besseren steuerlichen Bedingungen unterstützen. Es geht darum, dass mehr privates Kapital in junge Unternehmen fließt. Klingbeil will, dass die Weltmarktführer von morgen aus Deutschland kommen. Und er sagt:
5: In einer Zeit, wo wir uns unabhängiger machen, wo wir nicht Leuten wie Peter Thiel und Elon Musk die Zukunft der künstlichen Intelligenz überlassen wollen, in diesen Zeiten dürfen wir nicht jammern in Deutschland und Europa, sondern wir müssen selbst aktiv werden und dafür brauchen wir Kapital. Das ist aus unserer Sicht einer der wichtigsten Bereiche, wenn es darum geht, Gründungen voranzutreiben und auch das Wachstum voranzutreiben.
4: Bei der Bundeswehr, da gibt's so viele Soldatinnen und Soldaten wie lange nicht. Aktuell sind es gut 186.000. Das ist der höchste Stand seit 13 Jahren und außerdem auch so viele, wie das Verteidigungsministerium in diesem Jahr schaffen wollte. Im Westerzgebirge sind zwei weitere Luchse ausgewildert worden. Ein etwa ein Jahr altes Weibchen aus dem Wildgatter Oberrabenstein und ein gleichaltriges Männchen aus einem Tierpark in Belgien leben jetzt im Wald bei Eibenstock. Das Landesumweltamt will in den nächsten Jahren noch rund 20 weitere Luchse im Erzgebirge auswildern. Radio PSR, neue Nachrichten wieder in einer halben Stunde.
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6: Viele Wolken gibt's heute erstmal. Später setzt dann Regen ein. Ab und zu auch kräftiger. Die Höchstwerte liegen bei 19 bis 21 Grad. In den Bergen bleibt's deutlich kühler. Morgen geht's mit vielen Wolken weiter. Zwischendurch zeigt sich später auch mal die Sonne. Und es kann gelegentlich Schauer geben. Vereinzelt auch Gewitter. Maximal 23 Grad.
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6: Im Kreis Greiz ist die Straße zwischen dem Abzweig nach Arnsgrün und Wolfshain in beiden Richtungen gesperrt. Staus oder Blitzer einfach melden unter 0800 023 und 4x4.

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6: Kurz vor 3:30. Ich bin Imme Kasten. Auch jetzt in der Nacht ist die Feuerwehr an der deutsch-belgischen Grenze weiter im Großeinsatz gegen den riesigen Waldbrand. Regen und ein wenig Wind hatten die Lage zuletzt etwas entspannt. Im teils evakuierten Eifelort Monschau hofft man auf den für heute erwarteten Regen. Gleichzeitig könnte stärkerer Wind das Feuer weiter ausbreiten. In Deutschland sollen es Startups künftig leichter haben. Die Bundesregierung will mit besseren steuerlichen Bedingungen und auch zielgerichteten Förderprogrammen unterstützen. Das hat Finanzminister Klingbeil angekündigt. Er nimmt dabei auch besonders Ostdeutschland in den Fokus. Die Menschen in Deutschland geben für Freizeit und Co. im Monat durchschnittlich gut 300 Euro aus. Dazu gehören etwa Tickets für Kino oder Museum, die Gebühr fürs Fitnessstudio oder auch Bücher. Anteilig am meisten geben Paare ohne Kind aus, so das Statistische Bundesamt. Im Westerzgebirge sind zwei weitere Luchse ausgewildert worden. Ein etwa ein Jahr altes Weibchen aus dem Wildgatter Oberrabenstein und ein gleichaltriges Männchen aus einem Tierpark in Belgien leben jetzt im Wald bei Eibenstock. Das Landesumweltamt will in den nächsten Jahren noch rund 20 weitere Luchse im Erzgebirge auswildern. Radio PSR, neue Nachrichten wieder in einer halben Stunde.
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7: Viele Wolken gibt's heute erstmal. Später setzt dann Regen ein, ab und zu auch kräftiger. Die Höchstwerte liegen bei 19 bis 21 Grad. In den Bergen bleibt's deutlich kühler. Morgen geht's mit vielen Wolken weiter. Zwischendurch zeigt sich später auch mal die Sonne und es kann gelegentlich Schauer geben, vereinzelt auch Gewitter, maximal 23 Grad.
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7: Im Kreis Greiz ist die Straße in beiden Richtungen zwischen dem Abzweig nach Arnsgrün und Wolfshain gesperrt. Staus oder Blitzer einfach melden unter 0800 023 und 4x4.

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3: Kurz vor vier. Ich bin Imme Kasten. Guten Morgen. Der Waldbrand an der deutsch-belgischen Grenze hält die Feuerwehr weiter auf Trab. Auch in der Nacht sind die Kräfte im Einsatz gewesen. Regen und wenig Wind haben den Einsatzkräften auf deutscher Seite zuletzt in die Karten gespielt. Das Feuer hat sich nicht weiter in Richtung der Stadt Monschau ausgebreitet. Trotzdem bleibt die Situation dort angespannt. Rund 30 Menschen aus Monschau dürfen noch nicht zurück in ihre Häuser. Und heute könnte der Wind wieder stärker werden. Damit steigt auch die Gefahr, dass die Flammen erneut Fahrt aufnehmen. Deutschland baut die Forschung zur Drohnensicherheit aus. Heute wird dafür ein neues Technologiezentrum in Sachsen-Anhalt eröffnet. Mehr dazu von Dirk Justus.
4: Das Zentrum entsteht am Testflughafen des Deutschen Zentrums für Luft- und Raumfahrt in Kochstedt. Dort sollen neue Technologien für mehr Drohnensicherheit entwickelt und getestet werden. Innenminister Dobrindt spricht von einer bundesweit einzigartigen Einrichtung. Hintergrund ist auch der Fund einer Drohne mit Sprengstoff am Flughafen Leipzig-Halle. Wer hinter der Drohne steckt, ist weiterhin unklar. Die Bundesregierung bezeichnete die Attacke als Angriff fremder Mächte.
3: Im möglicherweise wegweisenden Prozess gegen Meta beginnen heute die Eröffnungsplädoyers. Mehrere US-Bundesstaaten werfen dem Konzern vor, Minderjährige mit Instagram und Facebook abhängig zu machen. Sie fordern Einschränkungen bei Funktionen wie dem Endlos-Scrollen und eine hohe Strafzahlung. Im Westerzgebirge sind zwei weitere Luchse ausgewildert worden. Ein etwa ein Jahr altes Weibchen aus dem Wildgatter Oberrabenstein und ein gleichaltriges Männchen aus einem Tierpark in Belgien leben jetzt im Wald bei Eibenstock. Das Landesumweltamt will in den nächsten Jahren noch rund 20 weitere Luchse im Erzgebirge auswildern. Radio PSR, neue Nachrichten wieder in einer halben Stunde.
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5: Viele Wolken gibt's heute erstmal. Später setzt dann Regen ein. Ab und zu auch kräftiger. Die Höchstwerte liegen bei 19 bis 21 Grad. In den Bergen bleibt's deutlich kühler. Morgen geht's mit vielen Wolken weiter. Zwischendurch zeigt sich später auch mal die Sonne. Und es kann gelegentlich Schauer geben. Vereinzelt auch Gewitter. Maximal 23 Grad.
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5: Im Kreis Greiz ist die Straße zwischen dem Abzweig nach Arnsgrün und Wolfshain in beiden Richtungen gesperrt. Staus oder Blitzer einfach melden unter 0800 023 und 4x4.
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2: Kurz vor 16:30, ich bin Imme Kasten. Guten Morgen.
3: Beim riesigen Waldbrand im Hohen Venn an der deutsch-belgischen Grenze ist die Lage stabil. Regen und wenig Wind haben den Einsatzkräften in die Karten gespielt. Und das Feuer hat sich erst einmal nicht weiter in Richtung Monschau ausgebreitet. Heute könnte der Wind allerdings wieder stärker werden. Damit steigt dann auch die Gefahr, dass die Flammen erneut Fahrt aufnehmen. Deutschland baut die Forschung zur Drohnensicherheit aus. Heute eröffnet ein neues Technologiezentrum in Sachsen-Anhalt. An einem Testflughafen sollen neue Technologien entwickelt und dann auch getestet werden. Hintergrund ist auch der Fund einer Sprengstoffdrohne am Flughafen Leipzig-Halle. Im möglicherweise wegweisenden Prozess gegen Meta beginnen heute die Eröffnungsplädoyers. Mehrere US-Bundesstaaten werfen dem Konzern vor, Minderjährige mit Instagram und Facebook abhängig zu machen. Sie fordern Einschränkungen bei Funktionen wie dem Endlos-Scrollen und eine hohe Strafzahlung. Radio PSR, neue Nachrichten wieder in einer halben Stunde.
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4: Viele Wolken gibt's heute erstmal. Später setzt dann Regen ein, ab und zu auch kräftiger. Die Höchstwerte liegen bei 19 bis 21 Grad. In den Bergen bleibt's deutlich kühler. Morgen geht's mit vielen Wolken weiter. Zwischendurch zeigt sich später auch mal die Sonne und es kann gelegentlich Schauer geben, vereinzelt auch Gewitter, maximal 23 Grad.
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4: Im Kreis Greiz ist die Straße zwischen dem Abzweig nach Arnsgrün und Wolfshain in beiden Richtungen gesperrt. Staus oder Blitzer einfach melden unter 0800 023 und 4x4.

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3: Kurz vor fünf. Ich bin Imme Kasten. Guten Morgen. Der Waldbrand an der deutsch-belgischen Grenze hält die Feuerwehr weiter auf Trab. Auch in der Nacht sind die Kräfte im Einsatz gewesen. Regen und wenig Wind haben den Einsatzkräften auf deutscher Seite zuletzt in die Karten gespielt. Das Feuer hat sich nicht weiter in Richtung der Stadt Monschau ausgebreitet. Trotzdem bleibt die Situation dort angespannt. Rund 30 Menschen aus Monschau dürfen noch nicht zurück in ihre Häuser. Und heute könnte der Wind wieder stärker werden. Damit steigt auch die Gefahr, dass die Flammen erneut Fahrt aufnehmen. Deutschland baut die Forschung zur Drohnensicherheit aus. Heute wird dafür ein neues Technologiezentrum in Sachsen-Anhalt eröffnet. Mehr dazu von Dirk Justus.
4: Das Zentrum entsteht am Testflughafen des Deutschen Zentrums für Luft- und Raumfahrt in Kochstedt. Dort sollen neue Technologien für mehr Drohnensicherheit entwickelt und getestet werden. Innenminister Dobrindt spricht von einer bundesweit einzigartigen Einrichtung. Hintergrund ist auch der Fund einer Drohne mit Sprengstoff am Flughafen Leipzig-Halle. Wer hinter der Drohne steckt, ist weiterhin unklar. Die Bundesregierung bezeichnete die Attacke als Angriff fremder Mächte.
3: Im möglicherweise wegweisenden Prozess gegen Meta beginnen heute die Eröffnungsplädoyers. Mehrere US-Bundesstaaten werfen dem Konzern vor, Minderjährige mit Instagram und Facebook abhängig zu machen. Sie fordern Einschränkungen bei Funktionen wie dem Endlos-Scrollen und eine hohe Strafzahlung. Im Westerzgebirge sind zwei weitere Luchse ausgewildert worden. Ein etwa ein Jahr altes Weibchen aus dem Wildgatter Oberrabenstein und ein gleichaltriges Männchen aus einem Tierpark in Belgien leben jetzt im Wald bei Eibenstock. Das Landesumweltamt will in den nächsten Jahren noch rund 20 weitere Luchse im Erzgebirge auswildern. Radio PSR, neue Nachrichten wieder in einer halben Stunde.
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5: Viele Wolken gibt es heute früh und im Laufe des Tages wird das eher noch dichter. Am Nachmittag setzt dann Regen ein, ab und zu auch kräftiger. Die Höchstwerte liegen bei 19 bis 21 Grad, in den Bergen kühler. Morgen bleibt es erstmal oft grau und nass, später lockert es etwas auf. Vereinzelt kommt noch ein Schauer, maximal 23 Grad.
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5: Im Kreis Greiz ist die Straße zwischen dem Abzweig nach Arnsgrün und Wolfshain in beiden Richtungen gesperrt. Staus oder Blitzer einfach melden unter 0800 023 und 4x die 4.
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6: Einen wunderschönen guten Morgen, ihr zwei. Wieder zwei. Cool. Rocky und Mandy, endlich wieder zusammen. Ich wünsche euch einen schönen Start in die Woche. Euer Erik aus Mainz.
7: Ja, das wünschen wir dir auch, Erik. Guten Morgen, es ist Dienstag um 5.
8: Ja, guten Morgen zusammen.
7: Und wenn wir ehrlich sein sollen, dann sind wir ja gar nicht zu zweit, sondern zu dritt, weil der Steffen Lukas kommt ja auch noch gleich mit dem Sinnlos-Telefon.
8: Volle Hütte hier.
7: In 5 Minuten.

0: Es ist kurz nach fünf. Hier ist die Radio PSR Morning Show. Wunderschönen guten Morgen. Und wir gehen jetzt auf die Suche nach der Liebe unseres Lebens. Bei der Auskunft.
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2: Bitte gedulden Sie sich einen Augenblick. Platz 33.
3: Guten Tag.
4: Platz 33 bin ich jetzt, ja?
3: Ja.
4: Ja, hier ist der Harry. Ich habe ein Problem. Ich habe vorgestern schon mal angerufen bei der Auskunft, ne?
3: Ja.
4: Und ich glaube, das war der Platz 81.
3: Ja, oh Gott, da sitzt jeden Tag jemand anderes.
4: Oh, dran. Das ist schade. Was mache ich?
3: Um was geht's denn?
4: Na, ich habe mich so in die Stimme verliebt von der Frau.
3: Ach, nicht doch.
4: Doch.
3: Nein. Wollen Sie denn haben?
4: Ich weiß doch nicht, die melden sich doch immer nicht, die Mädels.
3: Nein, also Mädels können Sie hier behalten. Ich habe gedacht, Sie wollen hier eine Rufnummer haben.
4: Die hat auch mit mir so ein bisschen geflirtet.
3: Aha.
4: Das war so schön. Und hinterher war ich so aufgeregt. Und als ich dann meine Aufregung gelegt hat, habe ich mir gedacht, Harry, da rufst du nochmal an und fragst nochmal.
3: Ja, also da hat der Harry Pech. Ich kann Sie nicht so einordnen. Ich kann Sie nur mal zum Sonderplatz geben. Das kann ich gerne machen, ne?
4: Ja, das müssen wir mal machen.
2: Platz 74.
5: Guten Tag.
4: Guten Tag, hier ist der Harry.
5: Ja, ich höre.
4: Sie sind das doch. Sie haben doch vorgestern auf der 81 gesessen, stimmt's?
5: Nein, ich weiß nicht, um was es geht.
4: Aber Sie klingen genauso. Ich habe jetzt schon mal mit dem Platz 33 gesprochen. Ich bin auf der Suche nach der Frau, die...
5: Das kann ich aber nicht nachverfolgen.
4: Wissen Sie was, wir haben so schön rumgeflirtet. Und dann hat die auf immer aufgelegt.
5: Ja, ne, das ist auch so.
4: Ich kann kaum noch schlafen.
5: Ja, ne, das nützt nicht.
4: Wenn Sie mich mal an Sonderplatz verbinden...
5: Ich bin der Sonderplatz.
4: Verbinden Sie mich mal an der 81, vielleicht ist die Dame noch da.
5: Das geht nicht. Verbinden Sie mit meinem Gruppenleiter, können Sie dort weiter diskutieren.
4: Ja, ja, danke.
2: Bitte gedulden Sie sich einen Augenblick.
6: Also, guten Tag.
4: Ja, guten Tag. Sind Sie jetzt der Gruppenleiter?
6: Ja.
4: Also die Gruppenleiterin, ne?
6: Ja.
4: Hier ist der Harry. Hm? Und mein Problem ist, ich habe mich in den Platz 81, also nicht in Platz 81, in die Stimme von Platz 81 so verliebt.
6: Oh, da sitzt jeden Tag jemand anders. Ich habe hier über 100 Kolleginnen, kann ich Ihnen nicht sagen, wer an den Tag an der 81 gesessen hat.
4: Die hat mir ja ihren Namen nicht verraten.
6: Tut mir leid, nee, das darfst du auch nicht.
4: Die klang ungefähr so wie der Sonderplatz, aber die sagt, die ist es nicht.
2: Bitte gedulden Sie sich einen Augenblick. Platz 4.

0: 74.
1: Guten Tag.
2: Ja, ist dort der Sonderplatz?
1: Ja.
2: Hier ist der Beate. Hat jemand angerufen für mich? Ich war vorgestern der 81.
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1: Kurz vor 5:30. Ich bin Hajo Wilken. Schönen guten Morgen. Die Pläne für eine neue A14-Auffahrt im Leipziger Nordwesten sind umstritten. Die Autobahn GmbH will die Anschlussstellen Leipzig-Nord und Schkeuditz zu einer Auf- und Abfahrt in Radefeld zusammenlegen. Der Landkreis Nordsachsen sowie mehrere Kommunen und die Wirtschaft lehnen das ab. Moritz John von der IHK Leipzig sagt mit Blick auf die vielen dort ansässigen Unternehmen:
2: Wie Porsche, den Flughafen, auch GVZ, die in den Stoßzeiten, auch wenn es um Schichtsysteme geht, auf Kapazitäten im ausreichenden Maß angewiesen sind und dort zwingend zwei Anschlussstellen für die Autobahn benötigt werden, damit es nicht zu Stausituationen kommen kann.
1: Heidenau und Umgebung haben am Nachmittag aufatmen können. Die Weltkriegsbombe am Elbufer wurde entschärft und die Zünder gesprengt. Fast 4000 Anwohner durften damit in ihre Häuser zurück. Bürgermeisterin Conny Oertel war selbst erstaunt, dass alles so schnell erledigt war.
3: Es war wirklich ein sehr gutes Miteinander aller Einsatzkräfte von der Feuerwehr, Polizei und der Stadtverwaltung, der Stabsstelle und auch den Mitarbeitern der Stadtverwaltung. Also es war wirklich ein Hand in Hand und es ging wirklich sehr, sehr zügig. Also das war tatsächlich früher als gedacht.
1: Autofahrer müssen sich länger auf Einschränkungen auf der B101 bei Großenhain einstellen. Der Bau der Brücke über die Bahngleise wird nicht bis Jahresende fertig, sondern erst im kommenden Frühjahr. Einzelne Arbeiten liefen nicht wie geplant, dadurch verzögern sich die weiteren Abschnitte, heißt es beim Landesstraßenbauamt. Die Trinkwasserversorgung im Leipziger Osten ist teilweise gestört. Grund ist ein Rohrschaden, an dem die Wasserwerke bereits arbeiten. Betroffen sind Alten, Borsdorf, Engelsdorf, Paunsdorf und Zwenfurt. In Borsdorf hat die Feuerwehr die neue Straße gesperrt. Die Polizei ermittelt nach einem Übergriff im RB60 bei Langebrück. Ein 19-Jähriger hatte im Zug offenbar andere Fahrgäste berührt und war auf die Gepäckablagen geklettert. Er wurde daraufhin von einem anderen 19-Jährigen geschlagen und getreten. Ein Begleiter bekam ebenfalls Schläge ab. Die beiden jungen Männer kamen leicht verletzt ins Krankenhaus. Die Polizei ermittelt wegen gefährlicher Körperverletzung. Radio PSR. Neue Nachrichten wieder in einer halben Stunde.
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4: Also das Wetter am Dienstag kommt heute auch wieder sehr wechselhaft daher. Viele, viele Wolken, immer wieder Regen, der runterkommt. Da ist heute jeder mal dran, also jeder wird mal nass erwischt. Zwischendurch guckt aber auch mal die Sonne raus. Die Temperaturen sind trotzdem noch auf Sommerniveau, sage ich mal in Anführungsstrichen. Heute bis zu 23 Grad.
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5: Bis jetzt habt ihr uns noch keine großen Staus gemeldet, aber wenn dann irgendwas kommt, was auf dem Weg zur Arbeit wieder nervt, dann sagt doch noch kurz Bescheid bitte unter 0800 023 4x4. Gute Fahrt.
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5: Schönen guten Morgen zusammen.
4: Guten Morgen.
5: Und das hat's in Sachsen definitiv noch nie gegeben. Wir wollen mit euch gemeinsam die Schnick-Schnack-Schnuck-Meisterschaft an den Start bringen. Also wir machen das einfachste Kinderspiel der Welt zum Event des Jahres. Was wir da alles mit euch vorhaben und wie ihr an Preisgelder von insgesamt 5000 Euro rankommt, sagen wir euch gleich nochmal in 10 Minuten.

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0: Guten Morgen, die Radio PSR Morning Show ist hier. Die einzige Sendung in Sachsen mit wenig Fett und viel Eiweiß. Zumindest, wenn es nach unserem Kollegen Jan Zerbst geht.
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2: Klingt wie eine nordische Gottheit und wird von vielen Fitnessfans auch so verehrt. Skyr. Skyr ist aber nur eine Milchpampe aus Island mit wenig Fett und viel Protein. Es ist ein Hype. Inzwischen steht im Supermarkt ja an jedem Produkt mit extra viel Protein. Das kann man auch auf Erdnüsse schreiben. Hüttenkäse heißt dann High Protein Cheese Cream. Und die Kollegen essen bei der Arbeit statt einem Brot ihren High Protein Vanilla Flavored Porridge mit Dattelmus. Und abends an der Bar machst du ein bisschen Joghurt in deinen Espresso Martini. Schon ist es ein Proteinshake. Davon kriegst du dann auch keinen Kater, sondern Muskelkater. Leider musst du dich ja zum Fitbleiben immer noch selbst bewegen. Sonst gibt's auch keine Muckis und wir kriegen im schlimmsten Fall irgendwann den Skierbecher nicht mehr auf.
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3: Ich fall ja auf sowas nicht rein. Ja. Kauf das ja nicht.
0: Nee, du nicht.
3: Nee, ich nicht. Ich mag Leckermäulchen. Mit Käsekuchengeschmack.
0: Ja. Null Protein, viel Fett.

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1: Hallo, ich bin Friederike Ursprung. Was gibt's unterwegs zu essen? Im Urlaub habt ihr Proviant dabei gehabt, Picknick und leckere Spezialitäten genossen. Den Kindern gebt ihr was für die Schulpause mit. Und was sollte ein ganzes Volk essen, das vor langer Zeit durch die Wüste unterwegs war? Die Bibel erzählt vom Hunger des Volkes Israel, als sie der ägyptischen Sklaverei entkommen waren. Nun zogen sie in das von Gott versprochene Land. Aber was nützte die Freiheit, wenn sie hier verhungern würden, klagten sie. Ihr Anführer Mose wandte sich an Gott und morgens lagen kleine Körner auf dem Boden, die schmeckten und satt machten. Manna nannten sie diese Nahrung, die sie nun täglich fanden, immer so viel sie gerade brauchten. Gern hätten sie mehr Abwechslung gehabt. Immerhin gab ihnen das Manna Kraft, ihren Weg durchzustehen. Ganze 40 Jahre zog er sich hin. In ihrem neuen Land konnten sie Getreide, Wein und Früchte anbauen, Tiere weiden lassen. Und wenn sie sich an Gottes Gebote hielten, dann hatten alle genug zum Leben. Gott, du deckst mir einen Tisch, auch wenn mich Feinde bedrohen, so betet jemand in einem Psalm. Später sorgt Jesus dafür, dass 5000 Leute satt werden. Gib uns heute unser tägliches Brot, so heißt es im Vaterunser-Gebet. Also hilf uns, dass wir alle das bekommen, was wir jetzt gerade brauchen. Manchmal gibt's auch wunderbare Festessen zu genießen. Oft feiert Gott dabei mit, wenn das Erste nicht übersehen wird, das tägliche Brot.
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1: Kurz vor sechs. Ich bin Harjo Wilken. Schönen guten Morgen. Die Pläne für eine neue A14-Auffahrt im Leipziger Nordwesten stoßen auf Widerstand. Die Anschlussstellen Leipzig-Nord und Schkeuditz sollen in Radefeld gebündelt werden. Das ist zumindest die Idee der Autobahn GmbH. Landkreis, Kommunen und Wirtschaft halten nichts davon. Wegen des geplanten Industrieparks am Flughafen fordert etwa Moritz John von der IHK Leipzig den Erhalt der Auffahrt Schkeuditz.
2: Wenn die wegfallen würde, hätten wir eine stärkere Konzentration der Verkehre auf weniger Zufahrtsachsen, also nur auf die einen Radefeld. Und auch für diesen Airport Industrial Park würde das langfristig einfach zu Komplikationen führen, weil wir dann in der verbleibenden Infrastruktur weniger Leistungsfähigkeit hätten als bei der aktuellen Version mit zwei Anschlussstellen.
1: Deutschland baut die Forschung zur Drohnensicherheit aus. Heute eröffnet dafür ein neues Technologiezentrum in Sachsen-Anhalt. Es entsteht am Testflughafen des Deutschen Zentrums für Luft- und Raumfahrt in Kochstedt. Dort sollen neue Technologien entwickelt und getestet werden. Innenminister Dobrindt spricht von einer bundesweit einzigartigen Einrichtung. Kürzlich war am Leipziger Flughafen eine Drohne mit Sprengstoff entdeckt worden. Wer dahinter steckt, ist weiterhin unklar. Bei einem Unfall in Prieschwitz im Landkreis Bautzen ist ein Mann ums Leben gekommen. Der 37-Jährige war mit seinem Auto gegen eine Brückenwand gefahren. Er wurde im Auto eingeklemmt und starb noch an der Unfallstelle. Glück hatte eine 72-Jährige nahe Hammer unter Wiesenthal. Sie war mit ihrem Auto von der B95 abgekommen und in einen Schafstall gefahren. Sie und ihr Beifahrer wurden nur leicht verletzt, die Schafe gar nicht. Ab heute ist die B92 südlich von Oelsnitz gesperrt. Hier gehen die Bauarbeiten weiter. Der neue Bauabschnitt soll bis Mitte Oktober fertig sein. Der Verkehr wird bis dahin umgeleitet. Die Bundesstraße wird auf mehr als einem Kilometer ausgebaut. Die Kosten von rund 12 Millionen Euro trägt der Bund. Die Polizei hat an der polnischen Grenze zwei gesuchte Männer festgenommen. Ein 33-Jähriger konnte seine Geldstrafe wegen Insolvenzverschleppung zahlen und durfte weiterfahren. Kurz darauf stellten die Beamten einen weiteren Mann, der wegen Körperverletzung gesucht wurde. Er kam ins Gefängnis. 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
3: Aktuell ist es überall trocken. Draußen geht die Sonne auf, besonders bei euch in der Oberlausitz und in Nordsachsen ist gerade ein schöner Himmel zu sehen. Rest des Tages, besonders wenn wir mal Richtung Nachmittag gucken, zieht dann wieder Regen bei uns durch. Also heute nicht wirklich sommerlich, aber wie gesagt, mal was zum Durchatmen, das ist auch mal schön. Die Höchstwerte liegen heute bei 22 Grad. Morgen am Mittwoch wird auch wechselhaft bei 24 Grad. Ab Donnerstag wird es schon wieder wärmer. Da gehen die Temperaturen hoch auf 26 Grad und dann gibt es dann auch wieder mehr Sonne.
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4: So, es ist um 6 Uhr und ihr habt freie Fahrt, also kommt gut durch.
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3: So, jetzt geben wir gemeinsam Power, gehen den Dienstag an, weil müssen wir durch jetzt. Bleibt uns ja nichts anderes übrig. Machen wir jetzt mit Alex Warren und Fever Dream. Einer der besten Hits von heute.

0: Guten Morgen, es ist 6.06 Uhr, hier ist die Radio PSR Morning Show und jetzt kommt ein Knaller.
1: Ja, das muss ich mit euch teilen. Und zwar, Männer, die sich in ihrer Männlichkeit bedroht fühlen, essen viel Fleisch. Habe ich jetzt gelesen, das ist das Ergebnis einer Studie, weil Fleisch gilt als Männlichkeitssymbol. Und an der Stelle mal eine Frage an meinen wertgeschätzten Kollegen Rocky. Isst du gerne Fleisch?
0: Natürlich esse ich gerne
1: Fühlst
0: Fleisch.
1: Fühlst du dich in deiner Männlichkeit bedroht?
0: Ich habe noch nie einen größeren Schwachsinn gehört als das. Also ich meine, wenn das stimmen würde. Ein Steakhouse, ist das dann eine Selbsthilfegruppe mit Speisekarte?
1: Oh mein Gott.
0: Die Fleischerei fällt mir sofort ein. Fleischerei, ist das dann die Notaufnahme für Männer mit akutem Testosteronmangel?
1: Ja, ist ja gut.
0: Und selbst wenn das so wäre, dann müsste ich aber auch mein 500-Gramm-Steak auf Rezept kriegen.
1: Ist ja gut. Ich habe auch weitergelesen, also mehr als 3/4 der ausgewerteten Experimente waren ein bisschen schwach. Also Fleisch stimmt ja nicht ganz. Ja, ich fand's aber gut.
0: Dankeschön. Da hast du meine Welt jetzt wieder ein Stück zurechtgerückt.
1: So, und jetzt rücke ich für alle Männer die Welt wieder ein Stück zurecht. Und zwar mit Musik, die sorgt wieder für gute Laune. Kamrad, Feel Alive, jetzt hier bei Radio PSR. Guten Morgen.
0: Kamrad, was sagst du zu dieser Studie?
2: Weißt du was? Leck mich am Arsch.
1: Oh mein Gott.

0: 6.13 Uhr. Guten Morgen, kurz vor Viertel sieben. Die Radio PSR Morning Show ist hier.
1: Ja, heute Vormittag noch relativ entspannt das Wetter. Es ist überall trocken, bei um die 13 Grad. Richtung Nachmittag dann zeitweise Regen bei maximal 22 Grad.
0: Seit gestern ist ja wieder Schule. Gestern war der erste Schultag für meinen Rockenzwerg Anton. Ist es jetzt der erste Tag gewesen in der zweiten Klasse. Er ist jetzt Zweitklässler. Weißt du, wie der sich gefühlt hat?
2: Zweitklässler war schon krass, weil ich fand den Tag einfach super. Es war wie die anderen Tage, bloß man hat sich einfach cooler gefühlt. Und ja, als Zweitklässler auf der Hofpause, ja, es fühlt sich so an, als ob man einen von den richtig krassen Erwachsenen, also großen ist.
0: Ja.
1: Ja, ist klar.
0: Zweite Klasse, richtig krass erwachsen.
1: Also mein Sohn hatte gestern seinen ersten Schultag als Viertklässler und sein Tag war so.
3: Na, Alter.
1: Willi, echt jetzt?
3: Ja. Ich hätte lieber Sommerferien.
1: Ja, fühlt sich halt jetzt besonders cool, weißt du, deswegen hat er so geantwortet. Aber ich glaube, eigentlich war der Tag ganz gut, weil er hat das Hausaufgabenheft für die ganze Grundschule designt. Er hat letztes Jahr so einen Wettbewerb gewonnen und sein Deckblatt ist jetzt auf ein Hausaufgabenheft. Da war er schon wirklich stolz drauf.
0: Wie war denn bei euch der erste Schultag nach den Ferien? Lasst doch mal euch das Handy von Mama oder Papa geben und dann ruft er uns an oder schickt einfach eine WhatsApp-Sprachnachricht. Könnt ihr uns auch mal erzählen, wie euer erster Schultag war? Unter 0341 3937 6000.
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0: 6.24 Uhr, schönen guten Morgen. Die Radio PSA Morning Show ist hier. Also aufstehen, ins Bad und anziehen. Andersrum macht's keinen Sinn.
1: Und ihr könnt's probieren, aber.
0: Und wir unterstützen euch dabei mit den besten Hits von heute und der größten Abwechslung.
1: Ja, mit dabei ist Musik aus New York. Samba, Homewrecker, ganz entspannter Hit aktuell. Und Britney Spears mit Toxic. Kennen wir alle, die ist auch am Start. Läuft ja alles ab 6:30.
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9: Kurz vor 6:30. Ich bin Hajo Wilken. Schönen guten Morgen. Die Autobahn GmbH plant in den nächsten Jahren eine neue A14-Auffahrt in Radefeld bei Leipzig. Gleichzeitig sollen die Anschlussstellen Nord und Schkeuditz wegfallen. Begründet wird das unter anderem mit steigenden Unfallzahlen an der Abfahrt Nord. Anja Hille-Posselt vom Leipziger Wirtschaftsdezernat verweist dagegen auf die hohen Baukosten.
10: Wir haben an die Anschlussstelle Nord die Luise-Otto-Peters-Straße vor etlichen Jahren vierspurig ausgebaut. Das wäre für umsonst. Im Gegenzug müsste man die Radefelder Allee auf jeden Fall vierspurig dann ausbauen. Und der Rückschluss wäre ja dann, da ist eine Parallelstraße neben der Autobahn, auch diesen müsste man vierspurig ausbauen.
9: Deutschland bekommt ein Forschungszentrum für Drohnensicherheit. Es wird heute in Kochstedt in Sachsen-Anhalt eröffnet. Forscher sollen dort neue Technologien entwickeln und erproben. Erst kürzlich hatte es einen Vorfall mit einer Sprengstoffdrohne am Leipziger Flughafen gegeben. Auch deshalb will Bundesinnenminister Dobrindt Tempo machen beim Aufbau der Drohnenabwehr. Der Leipziger Speicherhersteller Senec streicht 300 Jobs. Damit fallen rund 3/4 aller Stellen weg, schreibt die LVZ. Das Unternehmen stellt sein Neukundengeschäft ein und entwickelt auch keine neuen Produkte mehr. Für Bestandskunden soll sich nichts ändern. Senec ist eine Tochter des Energieriesen NBW. Der wollte das Geschäft eigentlich weiter ausbauen, hatte dafür aber vergeblich nach neuen Investoren gesucht. Die Weltkriegsbombe in der Elbe bei Heidenau ist am Nachmittag entschärft worden. Kampfmittelexperten konnten die Zünder schnell entfernen und vor Ort sprengen. Fast 4000 Anwohner durften danach zurück in ihre Häuser. Bürgermeisterin Conny Oertel war zufrieden mit dem Einsatz, rechnet aber damit, dass bei Niedrigwasser auch künftig immer wieder Bomben zum Vorschein kommen, die seit dem Zweiten Weltkrieg in der Elbe liegen. Die Trinkwasserversorgung im Leipziger Osten ist teilweise gestört. Grund ist ein Rohrschaden, an dem die Wasserwerke bereits arbeiten. Betroffen sind Alten, Borsdorf, Engelsdorf, Paunsdorf und Zwenfurt. In Borsdorf hat die Feuerwehr die neue Straße gesperrt. 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
1: Der Morgen bleibt erstmal trocken. Hier und da guckt die Sonne raus. Bei euch in der Oberlausitz zum Beispiel rund um Kamenz ist ein bisschen zu sehen, auch in Nordsachsen. Ansonsten, wie gesagt, erstmal kein Regen. Ist frische Luft da, macht die Fenster auf. Aktuell messen wir um die 14 Grad. Am Nachmittag wird es dann deutlich dichter am Himmel. Da kommt dann auch hier und da Regen runter. Und das alles heute bei bis zu 22 Grad. Morgen, der Mittwoch, wird auch noch wechselhaft. Ab Donnerstag wird es dann schon wieder deutlich schöner mit mehr Sonne und Wärme. Bis zu 26 Grad.
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0: Freie Fahrt, wenn er sich daran was... Mandy guckt dann immer, das kann doch gar nicht
1: das
0: sein.
1: Das kann doch nicht sein.
0: Doch, wenn alle diszipliniert fahren, das macht doch heute Morgen alle großartig.
1: Das glaube ich, aber wo sind denn die Blitzer?
0: Ja, vielleicht sind die noch in den Ferien, man weiß es nicht. 0341 3937 6000 ist die eine Nummer und die andere ist die 0800 0234 mal die 4. Also egal, wo er jetzt anruft. Falls ihr einen Blitzer entdeckt, sagt Bescheid.
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0: Um 6:30 und gleich haben wir das Radio PSR Sinnlos-Telefon für euch. Der Steffen ruft bei der Leipziger Volkszeitung an und beschwert sich über den Inhalt, weil er muss ja das Zeug, das da drin steht, ja auch lesen. Aber das interessiert ihn ja nicht. So, deswegen muss man da mal Bescheid geben in 5 Minuten.
1: So, und alle, die schon unterwegs sind Richtung Arbeit, die Straßen gehören hoffentlich noch euch. Wir begleiten euch mit DJ-Musik von Glockenbach. Hier ist Brooklyn.

0: Es ist kurz nach 6:30. Schönen Start in den Dienstag wünscht Radio PSR. Und wir rufen jetzt gleich bei der LVZ, der Leipziger Volkszeitung, an und beschweren uns, dass da lauter Zeug drin steht, was uns überhaupt nicht interessiert. Das ist jetzt ein klarer Fall fürs sinnlose Telefon.
1: Also wirklich, die LVZ, die hat es schon nicht leicht mit uns, weil mein Mann, der hat ja dort gelernt. Und als er mal auf unseren Sohn aufpassen musste, da war der 5 Monate, da hat er dort das Büro voll gepullert.
0: Ja, das verraten wir LVZ jetzt aber nicht.
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3: Guten Tag, Leipziger Volkszentrale.
4: Ich hätte gern mal den Verlagsleiter gesprochen.
3: Moment mal, ja.
5: Ja, weiß.
4: Rechtsanwälte Funke, Reißel-Bittendörfel. Es geht um die Beilagen in der Leipziger Volkszeitung.
5: Ja.
4: Ne, bitte, können Sie die Beilagen in Zukunft bei uns rauslassen?
5: Da muss ich Sie wirklich um Verständnis bitten. Die werden maschinell in der Druckerei eingelegt.
4: Ja, das ist aber ärgerlich. Ich habe das jetzt auch schon mal gebündelt.
5: Ja.
4: Würden Sie das wieder abholen oder was?
5: Ja, abholen können wir das nicht.
4: Jetzt ist aber das Problem, wir wollen das wirklich nicht haben. Wir haben auch unten am Briefkasten Aufkleber keine Werbung einwerfen. Und jetzt kommt da jeden Tag, ich habe das mal gemessen, das sind 170 Gramm am Tag. Das macht in der Woche 1 Kilo, im Jahr 53 Kilo. Das ist ja nur eine Zumutung. Also das wird
5: bloß, ich gebe Ihnen ja insofern recht, wenn Sie es nicht möchten, dass das ein Problem ist. Bloß, wir können es technisch, das ist technisch nicht lösbar.
4: Wie sieht es denn da aus mit einer Beteiligung? Ich meine, wenn ich das schon hier habe und dann mich kümmern muss, dass ich wegschmeiße, dann können wir ja vielleicht ein bisschen ein kleines Geschäft machen.
5: Ja, also ich sag mal, wir machen das doch im Auftrag.
4: Ja, aber
5: das ist wie eine Anzeige.
4: Ich würde da gerne eine Gewinnbeteiligung haben, wenn ich das Delegationsproblem habe, dass ich das entsorgen muss, das Papier. Jeden Tag purzeln mir da 170 Gramm Beilagen auf den Schoß.
5: Gut, also ich sag mal, heute so...
4: Es ist ja auch so...
5: Nein, Moment mal, jetzt wir schauen mal heute rein.
4: Haben wir zum Beispiel Porta, da haben wir Saturn und wir in der Kanzlei sind ja bestens ausgerüstet. Wir haben Fernseher, wir haben Geschirrspüler, wir haben Föhn, wir haben eine Kaffeemaschine, wir haben alles, Kühlschrank. Ja. Bei mir brauchen Sie es wirklich nicht reinstecken. Ich möchte da nicht Neues kaufen.
5: Es gibt natürlich auch viele Leser, die rufen hier an, wenn sie eine so eine Beilage nicht haben. Die müssen wir nachsenden.
4: Da könnten die das doch bei mir abholen. Ich habe ungefähr 53 Kilo Altpapier vor dem Haus.
5: Wir können Ihnen ja Ihre Adresse geben.
4: Hier ist Radio PSR, das sinnlose Telefon.
5: Ja, gut. Okay. Gut.
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0: So, nochmal viele Grüße auch an die LVZ. Ja, dass ihr uns überhaupt noch eine Zeitung zuschickt, das wissen wir wirklich sehr zu schätzen.

0: Guten Morgen, 6:45, die Radio PSA Morning Show ist hier.
1: Ja, und der Schulweg, der bleibt heute erstmal trocken. Aktuell guckt auch ein bisschen die Sonne raus. Richtung Nachmittag kommt dann Regen dazu. Heute bei maximal 22 Grad.
0: Wie war denn euer erster Schultag gestern nach den langen Sommerferien? Schnappt euch mal das Handy von Mama oder Papa und dann schickt ihr uns eine WhatsApp-Sprachnachricht unter 0341 39 37 6000. Die Laura hat's gemacht.
2: Mein erster Schultag war toll, weil wir hatten noch nicht so richtig Unterricht gemacht. Und in der zweiten Woche sind wir auf Klassenfahrt und ich fand's cool den ersten Tag, weil wir konnten uns aussuchen, neben wem wir sitzen. Und ich sitze neben meiner Freundin.
1: Das finde ich auch großartig. Schule gerade mal losgegangen, nächste Woche Klassenfahrt.
0: Ja, Mann. Perfekt. Beim Paul war der erste Schultag in der 5. Klasse so.
3: Mein erster Schultag war super. Ist eine ganz neue Schule, neu gebaut. Die Klos sind neu. Ich war mit der Erste auf dem Klo.
0: Ja, siehst du, also... Da muss man auch Prioritäten setzen. Also jeder hat andere Ziele am ersten Schultag.
1: Absolut. Und wir helfen euch allen zusammen weiter rein in diesen Tag. Das machen wir jetzt mit ein bisschen rockiger Musik von den Imagine Dragons bei Radio PSR. Guten Morgen.

0: Gleich 6.55 Uhr. Guten Morgen am Dienstag. Hier ist Radio PSR und der Kollege Jan Zerbst, der zieht gleich diesen Protein-Hype durch den Kakao. Also im Supermarkt, da ist ja jedes zweite Produkt gebrandet mit extra viel Protein. Das macht er gleich in seiner Alltagskomödie Die Welt in 30 Sekunden um 7:45 und da wirklich, da geht es gleich um so viel Protein. Also alleine vom Zuhören ist euer Tagesbedarf gedeckt.
1: Ja, und Dermot Kennedy, der versüßt uns gleich das Frühstück mit seinem aktuellen Hit Funeral. Starke Stimme mit vielen Emotionen und dem perfekten Autohit. Für alle anderen, die schon unterwegs sind, haben wir auch Snow Patrol Chasing Cars. Gibt's ja alles ab um 7.
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5: Kurz vor 7. Ich bin Hajo Wilgen. Schönen guten Morgen. Die Pläne für eine neue A14-Auffahrt im Leipziger Nordwesten sind umstritten. Die Autobahn GmbH will die Anschlussstellen Leipzig-Nord und Schkeuditz zu einer Auf- und Abfahrt in Radefeld zusammenlegen. Der Landkreis Nordsachsen sowie mehrere Kommunen und die Wirtschaft lehnen das ab. Moritz John von der IHK Leipzig sagt mit Blick auf die vielen dort ansässigen Unternehmen,
6: wie Porsche, den Flughafen, auch GVZ, die in den Stoßzeiten, auch wenn es um Schichtsysteme geht, auf Kapazitäten im ausreichenden Maß angewiesen sind und dort zwingend zwei Anschlussstellen für die Autobahn benötigt werden, damit es nicht zu Stausituationen kommen kann.
5: Deutschland baut die Forschung zur Drohnensicherheit aus. Heute eröffnet dafür ein neues Technologiezentrum in Sachsen-Anhalt. Es entsteht am Testflughafen des Deutschen Zentrums für Luft- und Raumfahrt in Kochstedt. Dort sollen neue Technologien entwickelt und getestet werden. Innenminister Dobrindt spricht von einer bundesweit einzigartigen Einrichtung. Kürzlich war am Leipziger Flughafen eine Drohne mit Sprengstoff entdeckt worden. Wer dahinter steckt, ist weiterhin unklar. Die Gemeinde Dreiheide in Nordsachsen könnte künftig kräftig vom Solarstrom profitieren. Der Energiekonzern Vattenfall plant 5 Solarparks auf rund 280 Hektar. Die Gemeinde rechnet mit bis zu 700.000 Euro Einnahmen pro Jahr. Das Geld soll in Kitas, die Schule oder die Feuerwehren fließen. Auch die Haushalte sollen durch Gutschriften profitieren. Der Gemeinderat hat den Planungsprozess bereits angestoßen. Autofahrer müssen sich länger auf Einschränkungen auf der B101 bei Großenhain einstellen. Der Bau der Brücke über die Bahngleise wird nicht bis Jahresende fertig, sondern erst im kommenden Frühjahr. Einzelne Arbeiten liefen nicht wie geplant, dadurch verzögern sich die weiteren Abschnitte, heißt es beim Landesstraßenbauamt. Bei einem Unfall in Prieschwitz im Landkreis Bautzen ist ein Mann ums Leben gekommen. Der 37-Jährige war mit seinem Auto gegen eine Brückenwand gefahren. Er wurde im Auto eingeklemmt und starb noch an der Unfallstelle. Glück hatte eine 72-Jährige nahe Hammer unter Wiesenthal. Sie war mit ihrem Auto von der B95 abgekommen und in einen Schafstall gefahren. Sie und ihr Beifahrer wurden nur leicht verletzt, die Schafe gar nicht. 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
1: Also alle Ventilatoren, die haben aktuell Sendepause, weil das Wetter, das ist entspannt. Frische Luft ist draußen. Aktuell messen wir um die 13 Grad. Es ist trocken hier und da guckt auch ein bisschen die Sonne raus, wie zum Beispiel bei euch gerade in Bautzen oder auch in Nordsachsen. Richtung Mittag und dann auch am Nachmittag zieht dann Regen bei uns rein. Temperaturen liegen heute bei maximal 22 Grad. Morgen am Mittwoch auch alles dabei. Sonne, Wolken, Regen. Ab Donnerstag wird es dann wieder sommerlicher bei bis zu 26 Grad.
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8: A4 Chemnitz Richtung Dresden. Zwischen Berbersdorf und Siebenlehn, da ist ein Laster auf der rechten Spur liegen geblieben. Und zwischen dem Dreieck Nossen und Wilsdruff haben wir 4 Kilometer Stau. A14 Nossen Richtung Leipzig, zwischen der Raststätte Muldental Nord und Klinger, da liegen Gegenstände. Müsst ihr nochmal aufpassen. Aber ansonsten läuft's heute Morgen. Wenn ihr was zum Ergänzen habt, dann sagt bitte kurz Bescheid, kostenfrei unter 0800 023 4x4.
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8: Um 7 guten Morgen.
1: Morgen.
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1: So, und das Schöne ist, es ist Dienstag. Das fühlt sich nicht mehr so bescheiden an wie gestern der Tag. Also kommt gut rein in die Arbeit, in den Arbeitstag. Jetzt mit Robin Schulz, Sun Goes Down bei Radio PSR. Wunderschönen guten Morgen zusammen.

0: 7.07 Uhr ist es. Da müssen wir dreimal auf Holz klopfen. Macht mein Sohn immer bei so einer Uhrzeit. Bringt Glück. Ihr hört Radio PSR, es ist Dienstag und Wahnsinn, Kabelkopfhörer sind wieder in. Bei Stars wie Harry Styles oder Cristiano Ronaldo siehst du jetzt auch wieder Kabel aus den Ohren hängen. Die Verkäufe, die sind im Vergleich zum Vorjahr um 20% gestiegen.
1: Das ist doch super. Ich habe ja meine nie weggelegt.
0: Ah, halten wir fest, der Rocky, der ist jetzt auch wieder in.
1: Ah ja, also praktisch gibt es jetzt zwischen Cristiano Ronaldo und mir keinen Unterschied mehr.

0: Guten Morgen, die Radio PSR Morning Show ist hier. Die einzige Sendung in Sachsen mit wenig Fett und viel Eiweiß. Zumindest, wenn es nach unserem Kollegen Jan Zerbst geht.
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2: Klingt wie eine nordische Gottheit und wird von vielen Fitnessfans auch so verehrt. Skyr. Skyr ist aber nur eine Milchpampe aus Island mit wenig Fett und viel Protein. Es ist ein Hype. Inzwischen steht im Supermarkt ja an jedem Produkt mit extra viel Protein. Das kann man auch auf Erdnüsse schreiben. Hüttenkäse heißt dann High Protein Cheese Cream. Und die Kollegen essen bei der Arbeit statt einem Brot ihren High Protein Vanilla Flavored Porridge mit Dattelmus. Und abends an der Bar machst du ein bisschen Joghurt in deinen Espresso Martini. Schon ist es ein Proteinshake. Davon kriegst du dann auch keinen Kater, sondern Muskelkater. Leider musst du dich ja zum Fitbleiben immer noch selbst bewegen. Sonst gibt's auch keine Muckis und wir kriegen im schlimmsten Fall irgendwann den Skierbecher nicht mehr auf.
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3: Ich falle ja auf sowas nicht rein.
0: Ja.
3: Kauf das ja nicht.
0: Nee, du nicht.
3: Nee, ich nicht. Ich mag Leckermäulchen. Mit Käsekuchengeschmack.
0: Ja. Müllprotein, viel Fett.

0: Schönen Start in den Dienstag, 7.25 Uhr ist es. Radio PSR Morning Show ist bei euch. Und wenn Männer gern und viel Fleisch essen, dann sagt das etwas über ihre Männlichkeit aus. Etwas sehr Überraschendes. Was genau das ist, das hört ihr alle 7:45.
1: Ja, wenn wir Jennifer Lopez sehen oder hören, dann macht das auch was mit unserer Männlichkeit. Deswegen, ja, da wirst du wach, da bist du energiegeladen. Der neue Hit von J-Lo und David Guetta spielen wir euch gleich. Save Me Tonight, also bleibt einfach dran.
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6: Kurz vor 7:30. Ich bin Harjo Wilken. Schönen guten Morgen. Die Pläne für eine neue A14-Auffahrt im Leipziger Nordwesten stoßen auf Widerstand. Die Anschlussstellen Leipzig-Nord und Schkeuditz sollen in Radefeld gebündelt werden. Das ist zumindest die Idee der Autobahn GmbH. Landkreis, Kommunen und Wirtschaft halten nichts davon. Wegen des geplanten Industrieparks am Flughafen fordert etwa Moritz John von der IHK Leipzig den Erhalt der Auffahrt Schkeuditz.
7: Wenn die wegfallen würde, hätten wir eine stärkere Konzentration der Verkehre auf weniger Zufahrtsachsen, also nur auf die einen Radefeld. Und auch für diesen Airport Industrial Park würde das langfristig einfach zu Komplikationen führen, weil wir dann in der verbleibenden Infrastruktur weniger Leistungsfähigkeit hätten als bei der aktuellen Version mit zwei Anschlussstellen.
6: Deutschland bekommt ein Forschungszentrum für Drohnensicherheit. Es wird heute in Kochstedt in Sachsen-Anhalt eröffnet. Forscher sollen dort neue Technologien entwickeln und erproben. Erst kürzlich hatte es einen Vorfall mit einer Sprengstoffdrohne am Leipziger Flughafen gegeben. Auch deshalb will Bundesinnenminister Dobrindt Tempo machen beim Aufbau der Drohnenabwehr. Die Ernte in Deutschland wird in diesem Jahr mau ausfallen. Das ist schon klar, bevor der Bauernverband heute die Bilanz vorstellt. Die Gründe? Hitze und Trockenheit. Mehr von Daniel Bonberg.
8: Die Bauern erwarten beim Getreide eine unterdurchschnittliche Ernte, vor allem bei Weizen. Auch bei Raps sowie Kartoffeln und Gemüse zeichnen sich Einbußen ab. Engpässe gibt's auch beim Futter für die Tiere, weil zu wenig Gras nachwächst. Schlechte Erträge auf der einen Seite, hohe Kosten auf der anderen. Die Landwirte stehen vor großen Problemen. Der Bauernverband fordert daher erneut Finanzhilfen der Politik.
6: Der Leipziger Speicherhersteller Senec streicht 300 Jobs. Damit fallen rund 3/4 aller Stellen weg, schreibt die LVZ. Das Unternehmen stellt sein Neukundengeschäft ein und entwickelt auch keine neuen Produkte mehr. Für Bestandskunden soll sich nichts ändern. Senec ist eine Tochter des Energieriesen NBW. Der wollte das Geschäft eigentlich weiter ausbauen, hatte dafür aber vergeblich nach neuen Investoren gesucht. Ab heute ist die B92 südlich von Oelsnitz gesperrt. Hier gehen die Bauarbeiten weiter. Der neue Bauabschnitt soll bis Mitte Oktober fertig sein. Der Verkehr wird bis dahin umgeleitet. Die Bundesstraße wird auf mehr als einem Kilometer ausgebaut. Die Kosten von rund 12 Millionen Euro trägt der Bund. 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
0: Das ist aktuell entspannt. Es sind viele Wolken unterwegs. Momentan ist es überall trocken. Bei euch in Bautzen, bei euch im Weißwasser und aber auch bei euch in Riesa, da guckt gerade ein bisschen die Sonne durch die Wolken. Richtung Mittag und auch am frühen Nachmittag kommt dann etwas Regen dazu. Ansonsten bleibt es heute sehr angenehm bei maximal 22 Grad. Zum Feierabend wird es dann auch wieder trockener werden. Morgen der Mittwoch auch wechselhaft. Donnerstag, da schauen wir auch schon mal rein. Am frühen Morgen noch ein bisschen Regen. Danach soll der Donnerstag aber trocken bleiben mit deutlich mehr Sonne. Und bis zu 26 Grad.
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1: A4 Chemnitz Richtung Dresden zwischen Chemnitz Ost und Frankenberg. Da liegen Reifenteile auf der linken Spur und zwischen dem Dreieck Nossen und Wilsdruff 7 Kilometer Stop and Go. So, und dann haben wir noch in Dresden Stadtverkehr auf dem Rathenauplatz zwischen der Akademiestraße und der B170, das ist die St. Petersburger Straße. Da sind die Ampeln außer Betrieb, da kann es ein bisschen klemmen, passt auf, dass er da nicht in vorfahrtstechnische Probleme kommt. Und in Sitzenroda ist die Torgauer Straße Höhe der Belgener Straße nach einem Unfall in der Kreuzung gesperrt. Zum Ergänzen einfach kurz Bescheid geben, kostenfrei unter 0800 023 4x4.
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1: Halb acht, haben wir es. Guten Morgen zusammen.
0: Guten Morgen.
1: Es wird das Highlight des Jahres, denn zum allerersten Mal in Sachsen wollen wir mit euch die Schnick-Schnack-Schnuck-Meisterschaft an den Start bringen. Also wir spielen dann mit euch Steinschere Papier Next Level auf der ganz großen Bühne in Dresden und es gibt Preise im Gesamtwert von 5.000 Euro. Bewerbt euch jetzt auf radiopsr.de und in 6 Minuten vergeben wir schon den nächsten Startplatz.
0: Ja, und an der Stelle auch mal ein großes Dankeschön an euch alle. Ihr habt ja mit abgestimmt an unserem Musikmix mitgedreht und gesagt, Olli Mörs mit Ab von 2014, das ist ein Hit, den müsst ihr einfach mal wieder spielen. Und das ist einfach eine großartige Idee. Machen wir gleich nach dem beliebtesten und erfolgreichsten Hit aus dem Jahr 2026 von Taylor Swift, The Fate of Ophelia.

0: Es ist kurz nach 7:30. Schönen guten Morgen. Wir werden mit euch gemeinsam Sportgeschichte schreiben.
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0: Es können wirklich auch alle mitmachen, ob 10 Jahre oder 90. Bewerbt euch einfach, so wie es der Tobi aus Burgstedt gemacht hat. Guten Morgen, Tobi.
3: Guten Morgen.
2: Morgen.
0: Du bist 13. Wie viel Erfahrung hast du schon im Schnick-Schnack-Schnuck-Game?
3: Also ich besiege immer meine kleine Schwester, ja, meine Mama im Schnick-Schnack-Schnuck. Ich kann die Köpfe lesen.
0: Pass auf, das ist ja wirklich so, das wird ja ein Riesenspektakel werden. Wie so ein Profi-Boxkampf, musst du dir das vorstellen. Und ihr habt dann eure eigene Einlaufmusik. Und ihr habt dann auch euren eigenen Kampfnamen, den ihr euch ausdenken könnt. Okay. Hast du vielleicht schon eine Idee, wie du dich nennen möchtest?
3: Ja, Tobi Turbo.
2: Das klingt so, cool.
0: Tobi Turbo. Und mit welcher Musik würdest du gerne einlaufen wollen?
3: Freaked Out. Fat Papi und
0: Topic.
3: Ja, genau.
0: Das kenne ich. Das passt natürlich perfekt. Dann werden wir das jetzt so vermerken. Tobi Turbo ist mit dabei. Herzlichen Glückwunsch. Du hast einen Startplatz.
3: Ja.
2: Du kannst natürlich deine Familie mitbringen. Wir haben auch Zuschauerplätze und die können dann mitfiebern und mitjubeln, dass du vielleicht unsere Schnick-Schnack-Schnuck-Meisterschaft gewinnst.
3: Na, auf jeden Fall. Darf ich noch jemanden grüßen?
0: Na, logisch.
3: Jakob, mein bester Freund. Ich bin dabei.
0: Cool. Also, dann grüßen Sie alle, trainieren noch ein bisschen bis dahin und dann sehen wir uns am 13. September im Stromwerk Dresden, okay?
3: Ich freue mich.
2: So, wenn ihr auch Bock habt, meldet euch an auf radiopsr.de. Nächsten Startplatz verschenken wir dann morgen früh wieder um 7:55.
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0: 7.47 Uhr, kurz nach 7:45. Guten Morgen am Dienstag, Radio PSR ist hier.
1: Aktuell trocken hier und da guckt auch ein bisschen die Sonne raus. Am Nachmittag kommt dann etwas Regen dazu. Das alles heute bei maximal 22 Grad.
0: So, und jetzt kommt ein Knaller.
1: Ja, das muss ich mit euch teilen. Und zwar Männer, die sich in ihrer Männlichkeit bedroht fühlen, essen viel Fleisch. Habe ich jetzt gelesen, das ist das Ergebnis einer Studie, weil Fleisch gilt als Männlichkeitssymbol. Und an der Stelle mal eine Frage an meinen wertgeschätzten Kollegen Rocky. Isst du gerne Fleisch?
0: Natürlich esse ich gerne
1: Fühlst
0: Fleisch.
1: Fühlst du dich in deiner Männlichkeit bedroht?
0: Ich habe noch nie einen größeren Schwachsinn gehört als das. Also ich meine, wenn das stimmen würde. Ein Steakhouse, ist das dann eine Selbsthilfegruppe mit Speisekarte?
1: Oh mein Gott.
0: Die Fleischerei fällt mir sofort ein. Fleischerei, ist das dann die Notaufnahme für Männer mit akutem Testosteronmangel?
1: Ja, ist ja gut.
0: Und selbst wenn das so wäre, dann müsste ich aber auch mein 500-Gramm-Steak auf Rezept kriegen.
1: Ist ja gut. Ich habe auch weitergelesen, also mehr als 3/4 der ausgewerteten Experimente waren ein bisschen schwach. Also Fleisch stimmt ja nicht ganz. Ja, ich fand's aber gut.
0: Dankeschön, da hast du meine Welt jetzt wieder ein Stück zurechtgerückt.
1: So, und jetzt rücke ich für alle Männer die Welt wieder ein Stück zurecht. Und zwar mit Jennifer Lopez. Zusammen mit David Guetta, Save Me Tonight. Neuer Hit hier.

0: 7.55 Uhr, guten Morgen am Dienstag, die Radio PSA Morning Show ist hier und ich denke, dass der erste Kaffee des Tages jetzt einen zweiten vertragen kann, damit der erste wirkt.
1: Ja, und wir stellen uns einfach vor, wir trinken den an der Strandbar, weil nächste halbe Stunde spiele ich euch den KI-Song, der gerade total viral geht. Das Original von Stromae, Papa Ute, und was die KI daraus gemacht hat, das hört er hier ab um 8.
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8: Kurz vor 8. Ich bin Hajo Wilken. Schönen guten Morgen. Die Autobahn GmbH plant in den nächsten Jahren eine neue A14-Auffahrt in Radefeld bei Leipzig. Gleichzeitig sollen die Anschlussstellen Nord und Schkeuditz wegfallen. Begründet wird das unter anderem mit steigenden Unfallzahlen an der Abfahrt Nord. Anja Hele-Posselt vom Leipziger Wirtschaftsdezernat verweist dagegen auf die hohen Baukosten.
9: Wir haben an die Anschlussstelle Nord die Luise-Otto-Peters-Straße vor etlichen Jahren vierspurig ausgebaut. Das wäre für umsonst. Im Gegenzug müsste man die Radefelder Allee auf jeden Fall vierspurig dann ausbauen. Und der Rückschluss wäre ja dann, da ist eine Parallelstraße neben der Autobahn, auch diesen müsste man vierspurig ausbauen.
8: Deutschland baut die Forschung zur Drohnensicherheit aus. Heute eröffnet dafür ein neues Technologiezentrum in Sachsen-Anhalt. Es entsteht am Testflughafen des Deutschen Zentrums für Luft- und Raumfahrt in Kochstedt. Dort sollen neue Technologien entwickelt und getestet werden. Innenminister Dobrindt spricht von einer bundesweit einzigartigen Einrichtung. Kürzlich war am Leipziger Flughafen eine Drohne mit Sprengstoff entdeckt worden. Wer dahinter steckt, ist weiterhin unklar. Die Gemeinde Dreiheide in Nordsachsen könnte künftig kräftig vom Solarstrom profitieren. Der Energiekonzern Vattenfall plant 5 Solarparks auf rund 280 Hektar. Die Gemeinde rechnet mit bis zu 700.000 Euro Einnahmen pro Jahr. Das Geld soll in Kitas, die Schule oder die Feuerwehren fließen. Auch die Haushalte sollen durch Gutschriften profitieren. Der Gemeinderat hat den Planungsprozess bereits angestoßen. Die Polizei ermittelt nach einem Übergriff im RB60 bei Langebrück. Ein 19-Jähriger hatte im Zug offenbar andere Fahrgäste berührt und war auf die Gepäckablagen geklettert. Er wurde daraufhin von einem anderen 19-Jährigen geschlagen und getreten. Ein Begleiter bekam ebenfalls Schläge ab. Die beiden jungen Männer kamen leicht verletzt ins Krankenhaus. Die Polizei ermittelt wegen gefährlicher Körperverletzung. Die Trinkwasserversorgung im Leipziger Osten ist teilweise gestört. Grund ist ein Rohrschaden, an dem die Wasserwerke bereits arbeiten. Betroffen sind Alten, Borsdorf, Engelsdorf, Paunsdorf und Zwenfurt. In Borsdorf hat die Feuerwehr die neue Straße gesperrt. 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Neue Nachrichten wieder in einer halben Stunde.
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1: Also bisher läuft es beim Wetter ganz entspannt. Bei euch in Bautzen, Kamenz und auch in Riesa, da guckt ein bisschen die Sonne raus. Ansonsten haben wir viele Wolken. Es ist aber überall trocken. Ab dem Mittag verändert sich das Wetter. Da kommt nämlich etwas Regen dazu. Zum Feierabend bleibt es dann wieder trocken. Temperaturen heute zwischen 18 und maximal 22 Grad. Morgen sieht ganz ähnlich aus. Es bleibt wechselhaft. Am Donnerstag geht es auch erstmal verregnet los. Der Nachmittag dann sehr viel Sonne und sommerlich warm mit bis zu 26 Grad.
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0: A4 Chemnitz Richtung Dresden. Zwischen Chemnitz Ost und Frankenberg liegen Reifenteile auf der linken Spur. Und zwischen dem Dreieck Nossen und Wilsdruf, da klemmt es heute Morgen aktuell auf 9 Kilometern. Da müsst ihr mal 5 Minuten mehr einplanen. Und die A4 Erfurt Richtung Chemnitz in der Abfahrt Glauchau West. Aufpassen, da liegt ein totes Tier im Kurvenbereich. So, und in Sitzenroda ist die Torgauer Straße Höhe der Belgerner Straße nach einem Unfall in der Kreuzung gesperrt. Wenn ihr noch mehr für uns habt, Staus oder Blitzer, dann sagt kurz Bescheid unter 0800 023 4x4. Gute Fahrt.
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0: Guten Morgen um 8 zusammen.
1: Guten Morgen.
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1: Jetzt ein großer Hit aus dem Jahr 2022 von Joe. Eine ganz entspannte Popnummer. Ich finde, es ist jetzt so die perfekte Einlaufmusik für alle, die gerade im Büro ankommen. End of Beginning bei Radio PSR. Tschüss.

0: Es ist 8.11 Uhr, gleich 8:45 Uhr. Hier ist die Radio PSA Morning Show am Dienstag.
1: Ja, der Tag bisher entspannt. Ein bisschen Sonne, viele Wolken Richtung Mittag, Nachmittag. Auch etwas Regen, heute bei maximal 22 Grad. Und der Zoo Leipzig, der sucht Namen für den Zwillingsnachwuchs bei den Roten Pandas. Noch bis Ende August könnt ihr die Namensvorschläge auf der Zoo-Webseite einreichen. Die nepalesischen Roten Pandas, die sind in ihrem natürlichen Lebensraum vom Aussterben bedroht. Und der Zoo wünscht sich deshalb Namensvorschläge, die idealerweise auch einen Bezug zur Heimat der Tierart besitzen.
0: Ich würde vorschlagen, bei den Namen süß und sauer. Süß-sauer.
1: Nicht dein Ernst.
0: Warum?
1: Nein.
0: Die wohnen doch im Himalaya.

0: Himalaya-Gebiet. Und das ist in Asien. Also da schließt sich doch dann die Kette wieder. Der eine ist süß, der andere manchmal sauer. Wie das Lieblingsgericht beim Asiaten.
1: Ja, ich habe das schon verstanden.
0: Also ich will jetzt nicht die Pandas essen.
1: Trotzdem, nee.
0: Nee?
1: Kein guter Vorschlag.
0: Mach was Besseres.
1: Rocky Mandy wäre lustig.
0: Okay, da gibt's nichts Besseres. Das ist recht. Ne? Man hätte ja auch Uwe und Katja nehmen können, aber nein, Rocky und Mandy ist schon recht.
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0: Guten Morgen, 8.22 Uhr, hier ist Radio PSR. Grüße auf die Straßen, egal ob ihr als Paketboten unterwegs seid, in der mobilen Pflege oder im Brummi sitzt. Wir sind bei euch mit den besten Hits von heute. Und damit es nicht langweilig wird, haben wir natürlich auch die größte Abwechslung.
1: Ja, und mit dabei ist auf jeden Fall ein richtiger Klugscheißer, der Mann, der alles weiß. Teddy Swims, Mr. Know-It-All, aktuelle Musik. Und der Radio PSR Überraschungshit, der läuft Ende der Stunde, diesmal von einer Frau mit Kajalstrich und einer unfassbaren Retro-Soul-Stimme. Also wir holen hier eine Legende zurück ins Radio und das machen wir hier 10 von 9.
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9: Kurz vor 8:30. Ich bin Hajo Wilken. Schönen guten Morgen. Die Pläne für eine neue A14-Auffahrt im Leipziger Nordwesten sind umstritten. Die Autobahn GmbH will die Anschlussstellen Leipzig-Nord und Schkeuditz zu einer Auf- und Abfahrt in Radefeld zusammenlegen. Der Landkreis Nordsachsen sowie mehrere Kommunen und die Wirtschaft lehnen das ab. Moritz John von der IHK Leipzig sagt mit Blick auf die vielen dort ansässigen Unternehmen,
10: wie Porsche, den Flughafen, auch GVZ, die in den Stoßzeiten, auch wenn es um Schichtsysteme geht, auf Kapazitäten im ausreichenden Maß angewiesen sind und dort zwingend zwei Anschlussstellen für die Autobahn benötigt werden, damit es nicht zu Stausituationen kommen kann.
9: Der Bauernverband stellt heute erste Zahlen zur diesjährigen Ernte vor. Schon jetzt ist klar, sie wird schlecht ausfallen wegen der Hitze und der Trockenheit. Die Bauern erwarten erhebliche Einbußen bei Getreide, Kartoffeln und Gemüse. Landwirtschaftsminister Rainer sagte im zweiten mit Blick auf die Lebensmittelpreise:
11: Ich gehe nicht davon aus, dass es sofort teurer wird, weil die Lebensmittelpreise hängen auch noch von vielen anderen Faktoren ab. Von der Lieferkette, vom Transport, von der Erzeugung. Also denke nicht, dass es sofort teurer wird.
9: Der Leipziger Speicherhersteller Senec streicht 300 Jobs. Damit fallen rund drei Viertel aller Stellen weg, schreibt die LVZ. Das Unternehmen stellt sein Neukundengeschäft ein und entwickelt auch keine neuen Produkte mehr. Für Bestandskunden soll sich nichts ändern. Senec ist eine Tochter des Energieriesen NBW. Autofahrer müssen sich länger auf Einschränkungen auf der B101 bei Großenhain einstellen. Der Bau der Brücke über die Bahngleise wird nicht bis Jahresende fertig, sondern erst im kommenden Frühjahr. Einzelne Arbeiten liefen nicht wie geplant, dadurch verzögern sich die weiteren Abschnitte, heißt es beim Landesstraßenbauamt. In das neue Feuerland im Zoo Leipzig ziehen immer mehr Tiere ein. 9 Robben und rund 40 Humboldt-Pinguine gewöhnen sich inzwischen ein. Die Pinguine sind in den letzten Tagen aus Karlsruhe, Schwerin und München nach Leipzig gekommen. Damit ist die Zeit ohne Pinguine nach fast 8 Jahren vorbei. Das Feuerland ist eine große Küsten- und Meereswelt. Sie wird heute in 2 Wochen eröffnet. 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Neue Nachrichten wieder in einer halben Stunde.
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1: Also ihr in der Oberlausitz, ihr genießt ein paar Sonnenstrahlen. Ansonsten ist das bewölkt in Sachsen, überall trocken. Wir messen aktuell um die 15 Grad. Ab dem Mittag und frühen Nachmittag kommen dann ein paar Regenschauer dazu. Zum Feierabend ist schon wieder trocken. Heute bei maximal 22 Grad. Wir schauen schon mal morgen auf den Mittwoch. Auch der bleibt wechselhaft. Mit etwas Sonne, vielen Wolken, stellenweise immer wieder Regen bei bis zu 24 Grad.
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0: So, kurzes Update von unseren Straßen. Und zwar haben wir immer noch die A4 Chemnitz Richtung Dresden zwischen dem Dreieck Nossen und Wilsdruff. Da dauert es länger, 11 Kilometer Stop and Go. A14 Leipzig Richtung Halle zwischen Leipzig Nord und Schkeuditz. Passt auf, da liegen Reifenteile. Und auf der A17 Prag Richtung Dresden in der Abfahrt Dresden-Gorbitz. Da ist ein Auto liegen geblieben. So, und dann gucken wir noch auf die B173 Chemnitz-Dresden, ist zwischen Herzogswalde und dem Abzweig nach Borsdorf in beiden Richtungen gesperrt, da brennt ein Auto. Und geblitzt wird auch in Dresden auf der Reichenbachstraße und Sebnitz-Schandauer Straße Höhe der Kirche. Wenn ihr auch noch was habt an Staus oder Blitzern, sagt kurz Bescheid, wie immer unter 0800 023 4x4.
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0: Um 8.28 Uhr. Guten Morgen.
1: Guten Morgen.
0: Und die KI, künstliche Intelligenz, ChatGPT und Co., die sind ja mittlerweile im Alltag angekommen. Und der Kollege Jan Zerbst, der treibt das Ganze gleich auf die Spitze. Und zwar, wie wird es wohl klingen, wenn wir die KI ausschließlich im Restaurant benutzen würden und sie auch alles entscheiden lassen würden? Das hört er gleich in seiner Alltagscomedy in 5 Minuten.
1: So, jetzt Lautstärke auf Anschlag. Wenn der Kaffee bisher nicht gewirkt hat, dann die beiden auf jeden Fall. Shakira und Burna Boy sind hier mit

0: 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Schönen guten Morgen am Dienstag. Hier ist Radio PSR um kurz nach 8:30. Und der Jan Zerbst hat jetzt einen kleinen Hinweis für uns. Also wenn wir alle die künstliche Intelligenz verwenden, wir sollen schon noch ab und an wenigstens auch mal kurz selbst nachdenken.
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2: Vielleicht sind wir ja bald so blöd, dass wir ChatGPT für alles nutzen. Wenn wir essen gehen und der Kellner nach der Bestellung fragt, dann antworten wir:
3: Moment, ich muss kurz die Speisekarte abfotografieren. So, ChatGPT, du kennst meinen Geschmack, meine Allergien und meinen Trainingsplan. Was soll ich hier bestellen?
2: Die Antwort kannst du dann dem Kellner direkt vorspielen, dann musst du nicht selber reden. Und wenn nach dem Essen irgendwann die Rechnung kommt und er schon neben dir steht, dann sagst du halt ganz leise ins Handy:
3: ChatGPT, der Service war okay. Essen eher mittelmäßig. Wie viel Trinkgeld soll ich geben?
2: Und wenn dir die Antwort nicht passt, kannst du den Prompt immer noch anpassen.
3: Mach mal ein bisschen weniger. Der hatte auch total Mundgeruch.
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0: So, und gleich nochmal alle Infos zur Premiere eines Events, das wir mit euch zusammen aus dem Boden stampfen wollen. Also sowas hat es in Sachsen noch nie gegeben. Wir machen mit euch die Schnick-Schnack-Schnuck-Meisterschaft. Alle Infos dazu gleich nach 2 Hits am Stück. Schönen guten Morgen zusammen.

0: 6.43 Uhr. Guten Morgen, hier ist Radio PSR.
1: Ja, heute Morgen um die 15 Grad, nachmittags 22 Grad und mit ein bisschen Regen heute.
0: So, und bald lernt ihr ihn hier kennen.
2: Tobi Turbo.
0: Ja, es ist einer der Ersten, der sich einen Startplatz für das hier gesichert hat.
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0: Chemnitz haben wir zwei Namen regelrecht, und zwar einmal Chems oder einmal Kams.
1: Hallo, hier ist die Silke aus Neugersdorf. 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
1: Ihr wisst, das ist unser ganz besonderer Hit immer am Ende der Stunde und der kommt heute an dieser Stelle von einer Frau, von einer Legende, darf man sagen.
2: Ja, Gott hab sie selig, Amy Winehouse, viel zu früh gestorben, eine unfassbare Soul-Stimme. Also wenn ihr den jetzt auf Arbeit lauter dreht, also ihr werdet auf jeden Fall den Kaffee to go über die Theke mit einem Augenzwinkern zum Kunden schieben.
1: Alle Arbeitstätigkeiten werden mit Esprit von der Hand gehen.
2: Es könnte auch sein, dass der eine oder andere sich sein Hemd auszieht. Tu nicht, Rocky. Amy Winehouse, Back to Black.
1: Gott sei Dank. Vielen Dank.

0: Amy Winehouse mit dem Radio PSR Überraschungshit Back to Black, damit es auf Arbeit nicht langweilig wird. So, guten Morgen zusammen. Den nächsten Überraschungshit, den gibt es dann um 10 vor 10.
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5: Kurz vor 9. Ich bin Hajo Wilken. Schönen guten Morgen. Die Pläne für eine neue A14-Auffahrt im Leipziger Nordwesten stoßen auf Widerstand. Die Anschlussstellen Leipzig-Nord und Schkeuditz sollen in Radefeld gebündelt werden. Das ist zumindest die Idee der Autobahn GmbH. Landkreis, Kommunen und Wirtschaft halten nichts davon. Wegen des geplanten Industrieparks am Flughafen fordert etwa Moritz John von der IHK Leipzig den Erhalt der Auffahrt Schkeuditz.
6: Wenn die wegfallen würde, hätten wir eine stärkere Konzentration der Verkehre auf weniger Zufahrtsachsen, also nur auf die einen Radefeld. Und auch für diesen Airport Industrial Park würde das langfristig einfach zu Komplikationen führen, weil wir dann in der verbleibenden Infrastruktur weniger Leistungsfähigkeit hätten als bei der aktuellen Version mit zwei Anschlussstellen.
5: Deutschland bekommt ein Forschungszentrum für Drohnensicherheit. Es wird heute in Kochstedt in Sachsen-Anhalt eröffnet. Forscher sollen dort neue Technologien entwickeln und erproben. Erst kürzlich hatte es einen Vorfall mit einer Sprengstoffdrohne am Leipziger Flughafen gegeben. Auch deshalb will Bundesinnenminister Dobrindt Tempo machen beim Aufbau der Drohnenabwehr. Die Gemeinde Dreiheide in Nordsachsen könnte künftig kräftig vom Solarstrom profitieren. Der Energiekonzern Vattenfall plant 5 Solarparks auf rund 280 Hektar. Die Gemeinde rechnet mit bis zu 700.000 Euro Einnahmen pro Jahr. Das Geld soll in Kitas, die Schule oder die Feuerwehren fließen. Auch die Haushalte sollen durch Gutschriften profitieren. Der Gemeinderat hat den Planungsprozess bereits angestoßen. Bei einem Unfall in Prieschwitz im Landkreis Bautzen ist ein Mann ums Leben gekommen. Der 37-Jährige war mit seinem Auto gegen eine Brückenwand gefahren. Er wurde im Auto eingeklemmt und starb noch an der Unfallstelle. Glück hatte eine 72-Jährige nahe Hammer unter Wiesenthal. Sie war mit ihrem Auto von der B95 abgekommen und in einen Schafstall gefahren. Sie und ihr Beifahrer wurden nur leicht verletzt, die Schafe gar nicht. Ab heute ist die B92 südlich von Oelsnitz gesperrt. Hier gehen die Bauarbeiten weiter. Der neue Bauabschnitt soll bis Mitte Oktober fertig sein. Der Verkehr wird bis dahin umgeleitet. Die Bundesstraße wird auf mehr als einem Kilometer ausgebaut. Die Kosten von rund 12 Millionen Euro trägt der Bund.
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7: Also östlich der Elbe, da guckt noch so ein bisschen die Sonne durch die Wolken. Ansonsten ist es hier relativ grau in Sachsen, weitestgehend noch trocken bei aktuell um die 15 Grad. Ab dem Mittag und frühen Nachmittag zieht dann Regen zu uns rein. Da kommt es dann immer mal wieder ein bisschen nass runter. Das alles heute bei 18 bis maximal 22 Grad. Morgen der Mittwoch ganz ähnlich. Auch da sind viele Wolken unterwegs. Etwas Sonne, im Verlauf ein bisschen Regen bei bis zu 24 Grad.
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0: So, es ist gleich um 9 und auf der A4 Chemnitz Richtung Dresden zwischen dem Dreieck Nossen und Wilsdruff haben wir immer noch Stau. 11 Kilometer, also da müsst ihr wirklich ein paar Minuten mehr einplanen. Die B173 Chemnitz Dresden ist zwischen Herzogswalde und dem Abzweig nach Porsdorf in beiden Richtungen gesperrt. Da brennt ein Fahrzeug. Geblitzt wird auch zweimal in Dresden, Reichenbachstraße und Pillnitzer Landstraße stadtauswärts. In Zschopau, Lange Straße stadtauswärts. Bad Düben auf der Mulde Brücke stadtauswärts und in Sebnitz auf der Schandauer Straße Höhe der Kirche. Wenn ihr was zum Ergänzen habt, sagt einfach kurz Bescheid, kostenfrei unter 0800 023 4x4.
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8: Und so schönen guten Morgen, Rocky und Mandy ins Studio. Hier ist die Kerstin. 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
7: So, und egal, ob ihr gerade am Schreibtisch durchstartet oder im Auto unterwegs seid, wir liefern frische Energie zu euch. Jetzt von Taylor Swift und Opalite.

0: Guten Morgen, die Radio PSA Morning Show ist hier.
1: Ja, heute Vormittag noch relativ entspannt. Das Wetter, es ist überall trocken, um die 13 Grad. Richtung Nachmittag dann zeitweise Regen bei maximal 22 Grad.
0: Gestern war ja erster Schultag und mein kleiner Rockenzwerg Anton ist ja jetzt ein Zweitklässler. Weißt du, wie der sich gefühlt hat?
2: Zweitklässler war schon krass, weil ich fand den Tag einfach super. Mhm. Es war wie die anderen Tage, bloß man hat sich einfach cooler gefühlt. Und ja, Zweitklässler auf der Hofpause, ja, es fühlt sich so an, als ob man einen von den richtig krassen Erwachsenen, also großen ist.
0: Ja.
1: Ja, ist klar.
0: Zweite Klasse, richtig krass erwachsen.
1: Also mein Sohn hatte gestern seinen ersten Schultag als Viertklässler und sein Tag war so.
3: Na, Alter.
1: Willi, echt jetzt?
3: Ja. Ich hätte lieber Sommerferien.
1: Ja, fühlt sich halt jetzt besonders cool, weißt du, deswegen hat er sogar geantwortet. Aber ich glaube, eigentlich war der Tag ganz gut, weil er hat das Hausaufgabenheft für die ganze Grundschule designt. Er hat letztes Jahr so einen Wettbewerb gewonnen und sein Deckblatt ist jetzt auf ein Hausaufgabenheft. Da war er schon wirklich stolz drauf. Genau wie wir auf unseren neuen Musikmix, den haben wir mit eurer Hilfe noch bunter gemacht. Und wir freuen uns, dass Tiffany Aris aus Hamburg es dank euch zu uns in die Playlist geschafft hat. Das ist neue Musik bei Radio PSR. Hier ist Vertigo.

0: 9.24 Uhr haben wir es. Guten Morgen, hier ist die Radio PSR Morning Show. Und wenn ihr jetzt gleich in 2-3 Minuten an der Tanke für eine Bockwurst so zum Frühstück ranbremst, dann haben wir für euch auch noch die besten Hits von heute dabei.
1: Eine Bockwurst zum Frühstück? Ist das dein Ernst?
0: Um 9:30 rum, da kann man doch wohl mal einen schönen Tankstellenfasan essen.
1: Ja, natürlich. Und das ist ein wahrer Fiebertraum, der Gedanke. Und deswegen spielen wir auch gleich Alex Warren mit Fever Dream bei Radio PSR.
0: Mit Ketchup, wenn es sein muss, Mandy.
1: Ich bitte drum.
0: Nein, der gehört nach Senf dazu, aber du isst ja mal alles nur mit Ketchup. Deswegen
1: jetzt mach mich doch nicht schlecht. Ich esse es genau wie jedes andere Kind in Sachsen auch.
0: Mit Senf.
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0: So, da guck mal auf die A4 Chemnitz Richtung Dresden zwischen Chemnitz Mitte und Chemnitz Glöser. Kaputter Laster, der hat es jetzt aber mittlerweile auf den Standstreifen geschafft. A72 Chemnitz Richtung Zwickau zwischen Chemnitz Röhrsdorf und dem Kreuz Chemnitz liegen Reifenteile. Und es stockt immer noch auf der A4 Chemnitz Richtung Dresden zwischen Dreieck-Nossen und Wilsdruff. 4 Kilometer, also es entspannt sich, da waren auch schon mal mehr Kilometer auf der Uhr. Geblitzt wird in Dresden, Pillnitzer Landstraße stadtauswärts, Zschopau Lange Straße stadtauswärts und in Bad Düben auf der Muldebrücke ebenfalls stadtauswärts. Wenn ihr noch irgendwas habt, Staus oder Blitzer, ruft einfach kurz durch, kostenfrei unter 0800 023 4x4. Gute Fahrt.
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0: Um 9.27 Uhr, guten Morgen zusammen.
1: Guten Morgen.
0: Und um 10 vor 10 haben wir heute einen Radio PSR Überraschungshit. Da könnt ihr jetzt schon mal eure Subwoofer und Bassboxen kalibrieren, weil das Ding geht schön nach vorne und du bei den ersten Takten weißt du sofort, um wen es geht.
1: Na? Ja, es ist schon aber viel möglich.
0: Wie viel möglich?
1: Das kann ja auch was anderes sein.
0: Gibt nur diesen einen Hit.
1: Ich bin gespannt.

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0: Hier ist die Radio PSA Morning Show am Dienstag.
1: Ja, der Tag bisher entspannt. Ein bisschen Sonne, viele Wolken Richtung Mittag, Nachmittag. Auch etwas Regen, heute bei maximal 22 Grad. Und der Zoo Leipzig, der sucht Namen für den Zwillingsnachwuchs bei den Roten Pandas. Noch bis Ende August könnt ihr die Namensvorschläge auf der Zoo-Webseite einreichen. Die nepalesischen Roten Pandas, die sind in ihrem natürlichen Lebensraum vom Aussterben bedroht. Und der Zoo wünscht sich deshalb Namensvorschläge, die idealerweise auch einen Bezug zur Heimat der Tierart besitzen.
0: Ich würde vorschlagen, bei den Namen Süß und Sauer. Süß-Sauer.
1: Nicht dein Ernst.
0: Warum?
1: Nein.
0: Die wohnen doch im Himalaya-Gebiet. Und das ist in Asien. Also da schließt sich doch dann die Kette wieder. Der eine ist süß, der andere manchmal sauer. Wie das Lieblingsgericht beim Asiaten.
1: Ja, ich habe da schon verstanden.
0: Also ich will jetzt nicht die Pandas essen.
1: Trotzdem, nee.
0: Nee?
1: Kein guter Vorschlag.
0: Noch mal was Besseres.
1: Rocky Mandy wäre lustig.
0: Okay. Da gibt es nichts Besseres. Das ist recht. Ne? Man hätte ja auch Uwe und Katja nehmen können, aber nein, Rocky und Mandy ist schon recht.

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1: Ihr wisst, das sind nach wie vor die Hits, die immer am Ende der Stunde kommen, die richtig Spaß machen. Und das macht der, der jetzt kommt, in jedem Falle schon die ersten Takte. Da weißt du, um wen es geht. Oder, Erik?
2: Das ist die Gigi D'Agostino.
1: Ja.
2: Und die Lied heißt The Riddle.
1: Natürlich.
2: Riddle.
1: Ja.
2: Nichts Riddle.
1: Nein.
2: Riddle.
1: Ja.
2: Mit Doppel-D.
1: Richtig.
2: Gigi D'Agostino. Eine wunderschöne Komposition, habt ihr da alles gesehen. Fein gemacht. Da dürfen wir auch mal alle fein applaudieren, ja? Da dürfen wir mal klatschen.

0: 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Der Radio PSR Überraschungshit von Gigi D'Agostino. The Riddle. The Riddle.
1: Ja, mit Doppel D.
0: Richtig.
1: Und jetzt kommt die Caro.
0: Ja.
1: Nicht mit Z.
0: Nee.
1: Sondern mit K.
2: Caro, Caro, Caro. Einen wunderschönen guten Morgen, liebe Caro.
3: Caro,
2: Caro.
3: Komm herein, ich freue mich.
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10: Kurz vor 10. Ich bin Hajo Wilken. Schönen guten Tag. Die Autobahn GmbH plant in den nächsten Jahren eine neue A14-Auffahrt in Radefeld bei Leipzig. Gleichzeitig sollen die Anschlussstellen Nord und Schkeuditz wegfallen. Begründet wird das unter anderem mit steigenden Unfallzahlen an der Abfahrt Nord. Anja Hiller-Posselt vom Leipziger Wirtschaftsdezernat verweist dagegen auf die hohen Baukosten.
11: Wir haben an die Anschlussstelle Nord die Luise-Otto-Peters-Straße vor etlichen Jahren vierspurig ausgebaut. Das wäre für umsonst. Im Gegenzug müsste man die Radefelder Allee auf jeden Fall vierspurig dann ausbauen. Und der Rückschluss wäre ja dann, da ist eine Parallelstraße neben der Autobahn, auch diesen müsste man vierspurig ausbauen.
10: Deutschland bekommt ein Forschungszentrum für Drohnensicherheit. Es wird heute in Kochstedt in Sachsen-Anhalt eröffnet. Forscher sollen dort neue Technologien entwickeln und erproben. Erst kürzlich hatte es einen Vorfall mit einer Sprengstoffdrohne am Leipziger Flughafen gegeben. Auch deshalb will Bundesinnenminister Dobrindt Tempo machen beim Aufbau der Drohnenabwehr. Die Gemeinde Dreiheide in Nordsachsen könnte künftig kräftig vom Solarstrom profitieren. Der Energiekonzern Vattenfall plant 5 Solarparks auf rund 280 Hektar. Die Gemeinde rechnet mit bis zu 700.000 Euro Einnahmen pro Jahr. Das Geld soll in Kitas, die Schule oder die Feuerwehren fließen. Auch die Haushalte sollen durch Gutschriften profitieren. Der Gemeinderat hat den Planungsprozess bereits angestoßen. In Dresden fahren wieder alle Elbfähren. Nach den jüngsten Regenfällen konnten die Fähren in Johannstadt und Laubegast den Betrieb heute früh wieder aufnehmen. Das war früher als erwartet. Die Fähren standen wegen des Niedrigwassers der Elbe seit Samstag still. In das neue Feuerland im Zoo Leipzig ziehen immer mehr Tiere ein. 9 Robben und rund 40 Humboldt-Pinguine gewöhnen sich inzwischen ein. Die Pinguine sind in den letzten Tagen aus Karlsruhe, Schwerin und München nach Leipzig gekommen. Damit ist die Zeit ohne Pinguine nach fast 8 Jahren vorbei. Das Feuerland ist eine große Küsten- und Meereswelt. Sie wird heute in 2 Wochen eröffnet.
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12: Also da ist heute nicht ganz so viel Blau am Himmel. Der Himmel ist heute eher so ein bisschen weißlich-grau. Viele dicke Wolken, Regenschauer. Besonders am Abend wird es überall nochmal nass. Die Höchstwerte heute zwischen 18 und 22 Grad. Ganz angenehm. Morgen auch wechselhaft mit Schauern bis zu 24 Grad. Donnerstag wird es dann wieder wärmer, auch ein bisschen freundlicher und sonniger bei bis zu 26 Grad.
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12: Und Achtung, Liegenbleiber auf der A4 Görlitz Richtung Dresden zwischen Uist und Burkau. Da steht das Auto auf der linken Spur im Baustellenbereich. A14 Nossen Richtung Leipzig zwischen Nossen Ost und Nossen Nord. Achtung, ein toter Fuchs auf der linken Spur. Dann haben wir noch die A72 Chemnitz Richtung Zwickau zwischen Chemnitz-Röhrsdorf und dem Kreuz Chemnitz. Reifenteile im Weg, macht schön vorsichtig. Und Achtung, Unfallstelle im Erzgebirgskreis zwischen Rittersgrün und Ehrenzipfel auf der Karlsbader Straße gab es den Unfall. Die neuesten Blitzer für Sachsen stehen in Dresden auf der Pillnitzer Landstraße stadtauswärts. Bei Düben wird geblitzt, Muldebrücke stadtauswärts und Schopau, Lange Straße stadtauswärts. Danke, Frank. Wenn noch was ist, ruft gern durch. Freuen wir uns, von euch zu hören. 0800 023 und 4x4. Gute Fahrt.
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12: Hi zusammen, Dienstagvormittag um 10 und nächste Woche geht's wieder los. 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So, einen schönen Vormittag machen wir uns jetzt auch zusammen. Mit Musik, die einfach nur gut tut. Alessia Cara mit Scars to Your Beautiful.

Dankeschön. Einfach mal Dankeschön für euren so guten Musikgeschmack. Radio PSR 10 nach 10 am Dienstag. Ja, ihr habt uns gesagt, was ihr hören wollt, was eure Lieblingshits sind und wir haben zugehört. Unser Musikmix ist jetzt noch besser geworden dank euch. Noch mehr Abwechslung, noch mehr Lieblingssongs und einfach die Hits, wo ihr sagt, ja, genau den will ich hören, den will ich schön laut machen. Gleich zum Beispiel mit Milky Chance und diesem lässigen Vibe Colorado. Richtig guter Sound. So, und los geht's hier mit einem der besten Hits von heute. Das ist Wohl für Musik. Schön zum Treiben lassen. Klock, klock mit Out of the Dark.

0: Hoch die Gläser, hoch die Tassen, gibt doch immer was zu feiern. Mit Radio PSR einen schönen Dienstag zusammen, gleich 10:30. Zum Beispiel können wir auch den Schulstart feiern. Wie ist es denn gestern gelaufen? Wie fanden die Kids den ersten Schultag? Das hören wir gleich in 15 Minuten. Außerdem einer eurer aktuellen Lieblingssets. Und diese Stimme geht einfach unter die Haut. Die ist so warm und wohlig. Dermot Kennedy mit If Funeral, gleich nach Wetter und Verkehr. Und für noch mehr Abwechslung, wisst ihr doch, spielen wir euch den Radio PSR Überraschungshit. Und es ist nicht einfach nur ein Hit, es ist ein Welthit von einer der größten Pop-Ikonen aller Zeiten. Und Spaß macht er auch.
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4: 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Diesen Samstag um 18 Uhr im Klinikpark am Elblandklinikum Meißen. 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
0: Es sind deutlich mehr Wolken als Sonne. 18 bis 22 Grad. Unsere Höchsttemperaturen heute. Regenschauer ziehen auch durch. Jetzt tagsüber vereinzelt, besonders in den Abendstunden. Ja, da kommt schon ein bisschen mehr Regen runter. Morgen auch unbeständig mit Schauern. Donnerstag dann wieder freundlicher, trockener, sonniger und bei bis zu 26 Grad auch wärmer.
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0: Und Achtung auf der A4 Görlitz Richtung Dresden. Zwischen Uist und Burkau steht immer noch ein Liegenbleiber auf der linken Spur im Baustellenbereich. Und in Leipzig ist die Delitzscher Straße zwischen der Wilhelm-Sammet-Straße und der Erlenstraße nach einem Unfall gesperrt. Die neuesten Blitzer für Sachsen. Dresden, Pillnitzer Landstraße statt auswärts. Radebeul wird geblitzt, Kottenleite statt auswärts. Und in Zschopau haben wir noch einen Blitzer, Lange Straße statt auswärts. Wenn noch was ist, meldet euch gerne jederzeit über unsere App. Oder klingelt kurz durch, freuen wir uns auch. 0800 023 und 4x4. Gute Fahrt.
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1: Hallöchen, wir sind's, euer Lieblingssender Radio PSR am Dienstag um 10:30. Ja, erster Schultag gestern geschafft. Wie ist es denn gelaufen? Wie war's denn?
2: Zweitklässler war schon krass, weil es fühlt sich so an, als ob man einen von den richtig krassen Erwachsenen, also großen ist.
3: Erster Schultag war toll, weil wir hatten noch nicht so richtig Unterricht gemacht. Und in der zweiten Woche sind wir auf Klassenfahrt und ich fand's cool den ersten Tag, weil wir konnten uns aussuchen, neben wem wir sitzen. Und ich sitze neben meiner Freundin.
4: Mein erster Schultag war super. Ist eine ganz neue Schule, neu gebaut. Die Klos sind neu. Ich war mit der Erste auf dem Klo.
1: Ja, jeder hat so seine eigenen Ziele für die erste Schulwoche. Wir wünschen euch auf jeden Fall ganz, ganz viel Spaß. Jetzt neue Musik in unserer Playlist von Taylor Swift. Ja, und wir lieben das, wenn sie ihre Country-Wurzeln so ein bisschen rausholt. Da bekommt ihr Sound wieder so ein ganz anderes Gefühl. Warme Gitarren, so ein bisschen Nashville, so ein bisschen Lagerfeuer. I knew it, I know you. Neu bei Radio PSR.

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1: Manchmal braucht's diesen einen Song, der euch mal so ein bisschen rausholt aus allem, was zu tun ist, aus eurem Gedankenkarussell und der euch den Arbeitstag noch ein bisschen fluffiger macht. Und da ist der Song doch perfekt. Großer Sound, große Stimme, großer Gospelchor und ganz viel Madonna. Mit eurem Ohrwurm jetzt. Hier ist Like a Prayer, unser Überraschungshit der Stunde.

0: Da lassen wir uns doch gerne so ein bisschen davon anstecken, oder? Von dieser tollen Madonna-Energie. Like a Prayer, unser Radio PSR-Überraschungshit. Der nächste kommt in einer Stunde um 10 vor 12. So, und bis dahin wird noch ein bisschen angepackt. Bei euch auf der Baustelle, im Lager. Wir unterstützen euch mit diesem richtig coolen DJ-Sound. Kato, gleich ab um 11 mit Turn the Lights Off.
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8: Kurz vor 11, ich bin Fabian Hoffmann. Guten Tag. Deutschland will die Abwehr von Drohnenangriffen verbessern. Aus diesem Grund gibt's jetzt in Sachsen-Anhalt ein neues Zentrum. In Kochstedt wird Technik entwickelt und getestet. Drohnen werden immer mehr zum Sicherheitsrisiko, etwa für Bundeswehrstandorte, Industrieanlagen oder Flughäfen. Der Vorsitzende der Innenministerkonferenz, Andi Grote, sagt im ZDF:
9: Wir müssen eigentlich an einer Stelle zusammenführen, die Analyse der Lage, der technischen Fähigkeiten, mit dem das Gegenüber auf uns zukommt, wie jetzt in Leipzig, welche Abwehrfähigkeiten wir brauchen und dann, wie wir unsere Rollen so verteilen, dass wir uns im Zweifel auch gegenseitig unterstützen können und die Systeme miteinander kompatibel sind.
8: Was bringt eine neue Auffahrt an der A14 bei Leipzig, wenn dafür zwei andere wegfallen? Die Stadt und die IHK Leipzig kritisieren die Pläne der Autobahn GmbH, die Anschlussstellen Nord und Schkeuditz einzusparen und stattdessen eine neue in Radefeld zu installieren. Sie warnen vor langen Umwegen bei Unfällen. In Dresden fahren wieder alle Elbfähren. Nach den jüngsten Regenfällen konnten die Fähren in Johannstadt und Laubegast den Betrieb heute früh wieder aufnehmen. Das war früher als erwartet. Die Fähren standen wegen des Niedrigwassers der Elbe seit Samstag still. Die Gemeinde Dreiheide in Nordsachsen kann wohl künftig kräftig vom Solarstrom profitieren. Der Energiekonzern Vattenfall plant 5 Solarparks. Dreiheide rechnet mit bis zu 700.000 Euro Einnahmen pro Jahr. Das Geld soll in Kitas, Schule oder die Feuerwehren fließen. Auch die Haushalte sollen durch Gutschriften profitieren. Augen auf beim Online-Kauf. Der Handelsverband warnt vor Shops im Netz, die scheinbar in Deutschland sitzen, hinter denen aber Anbieter aus China stecken. Das Zurückschicken der Ware kann dann sehr teuer werden und viele Käufer behalten sie deshalb. Das ist das Geschäftsmodell vieler Shops, so der HDE. 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
0: Also da habe ich heute zum ersten Mal seit vielen Wochen mal wieder eine lange Jeans an. Ja, durchatmen, durchlüften können wir doch ganz gut arbeiten heute bei 18 bis 22 Grad. Wechselhaft, viele Wolken, Regen gibt's auch, besonders dann in den Abendstunden, da wird's überall immer nass. Morgen auch unbeständig mit Regenschauern und maximal 24 Grad. Donnerstag wird's dann wieder ein bisschen wärmer, bis zu 26 Grad.
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0: Und Achtung auf der A4 Dresden Richtung Chemnitz. Zwischen Wilsdruf und dem Dreieck Holzteile auf der mittleren Spur. A72 Zwickau Richtung Plauen. Zwischen Zwickau Ost und Zwickau West. Da ist die rechte Spur in der Baustelle gesperrt. Noch eine Sperrung in Leipzig betrifft die Delitzscher Straße zwischen Koppistraße und Erlenstraße. Da kommt er nach einem Unfall nicht durch. Und im Vogtlandkreis gab es auch einen Unfall, und zwar auf der Straße zwischen Eichicht und Süßebach. Die neuesten Blitzer für Sachsen. Dresden, Pillnitzer Landstraße stadtauswärts. Radebeul wird geblitzt, Kottenleite stadtauswärts. Und Schopau auf der Langstraße stadtauswärts. Wenn es noch was gibt, meldet euch gern 0800 023 und 4x4. Gute Fahrt.
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0: Und das läuft bei euch und hoffentlich richtig gut. 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So, und wir motivieren euch auch gerne bei der Arbeit. Wenn ihr jetzt anpacken müsst auf der Baustelle, dann ist das euer Sound. Schön aufdrehen, dann knallt der Song noch mehr. Hier ist Linkin Park mit einem der besten Hits von heute, Lost.

0: Macht euch den Tag schön. Wir sind bei euch hier am Dienstag, Radio PSR bei der Arbeit, 10 nach 11. 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
0: 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Jetzt Ed Sheeran mit einem eurer absoluten Lieblingssets. Bad Habits. Schönen Dienstag.

0: Kommt immer richtig gut durch den Arbeitstag. Lasst euch mal schön begleiten hier von uns. Radio PSR gleich 11:30 und Proteine, Proteine, Proteine. Es gibt einen richtigen Protein-Hype. Und Jan Zerbst spielt da auch gleich mal mit. Da habt ihr schon vom Zuhören euren Tagesbedarf gedeckt. Gleich mit unserer Comedy mitten aus dem Leben, 11:50. Außerdem die besten Hits von heute. Und das ist ein Sound, der euch so ein bisschen abheben und schweben lässt, so schön. Mikey's Mind mit Papa Ute, gleich nach Wetter und Verkehr. Und für noch mehr Abwechslung gibt's den Radio PSR Überraschung. Und der fühlt sich an wie so ein Abend auf der Hollywood-Schaukel im Garten. Ihr schaukelt und singt dieses Lied einfach richtig laut mit.
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0: Also der Himmel ist heute eher grau statt blau. Viele dicke Wolken, immer mal wieder ein paar kleine Schauer, die durchziehen. Besonders am Abend wird es dann überall nochmal richtig nass. Die Höchstwerte zwischen 18 und 22 Grad heute, ganz angenehm. Morgen auch wechselhaft mit Schauern bis zu 24 Grad. Donnerstag wird es dann wieder ein bisschen wärmer und auch sonniger, bei bis zu 26 Grad.
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0: Und Achtung auf der A4 Görlitz Richtung Dresden. Zwischen Uist und Burkau, da steht immer noch ein Liegenbleiber auf der linken Spur im Baustellenbereich. A4 Dresden Richtung Chemnitz. Zwischen Wilsdruff und dem Dreiknossen Holzteile auf der mittleren Spur. Vorsicht. Dann haben wir die A72 Zwickau Richtung Plauen. Zwischen Zwickau Ost und Zwickau West ist die rechte Spur im Baustellenbereich gesperrt. Da klemmt's auch. In Leipzig Sperrung Delitzscher Straße. Zwischen Koppistraße und Erlenstraße kommt da nicht durch. Und im Vogtlandkreis ist die Straße zwischen Eichicht und Süßebach nach einem Unfall auch gesperrt. Die neuesten Blitzer für Sachsen: Dresden, Pillnitzer Landstraße stadtauswärts, Radebeul, Kottenleite stadtauswärts und in Schoper wird geblitzt. Lange Straße stadtauswärts. Wenn es noch was gibt, ruft gern durch. Wir freuen uns doch immer von euch zu hören. 0800 023 und 4x4. Gute Fahrt.
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0: Grüße ins Büro. Radio PSR, wir sind bei euch. 10:30 am Dienstag. Gleich mit dem neuen Hit von Isaac. So schön. We had it all. So, vorher gibt's aber noch eine Runde Proteine für alle.
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2: Klingt wie eine nordische Gottheit und wird von vielen Fitnessfans auch so verehrt. Skyr. Skyr ist aber nur eine Milchpampe aus Island mit wenig Fett und viel Protein. Es ist ein Hype. Inzwischen steht im Supermarkt ja an jedem Produkt mit extra viel Protein. Das kann man auch auf Erdnüsse schreiben. Hüttenkäse heißt dann High Protein Cheese Cream. Und die Kollegen essen bei der Arbeit statt einem Brot ihren High Protein Vanilla Flavored Porridge mit Dattelmus. Und abends an der Bar machst du ein bisschen Joghurt in deinen Espresso Martini. Schon ist es ein Proteinshake. Davon kriegst du dann auch keinen Kater, sondern Muskelkater. Leider musst du dich ja zum Fitbleiben immer noch selbst bewegen. Sonst gibt's auch keine Muckis und wir kriegen im schlimmsten Fall irgendwann den Skierbecher nicht mehr auf.
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0: Mein Mann, der kauft sich auch diese Proteinriegel und da lag noch einer da neulich und ich dachte mir, ach komm, kann weg und so, lecker, mal so zwischendurch. Kommt dann nach Hause, völlig empört, wo ist mein Armbrot? Und er meinte wirklich diesen Riegel. Oh mein Gott, ich habe gesagt, hey, wir haben Pizza gemacht. Isaac, neu bei Radio PSR mit We Had It All.
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1: Und vielleicht ist das jetzt genau der Song, den ihr genau in dem Moment braucht, nachdem ihr heute schon so viel geschafft habt. Einfach mal so ein bisschen zurücklehnen. Bisschen hin und her schaukeln, gedanklich. Auf der Hollywood-Schaukel. Ja, so fühlt sich das Leben richtig schön an. Mit den Four Non Blondes. Vorgezogene Mittagspause für euch. Mit What's

0: Der hat einfach was. Es ist ein Song mit Charakter. Und trotzdem fühlt er sich irgendwie leicht an. Die Four Non Blondes mit What's Up. Unser Radio PSR Überraschungshit. Und das nächste Mal überraschen wir euch in einer Stunde um 10:50. So, und liebe Grüße zu euch ins Auto, wenn ihr da bei der Mittagstour seid, in der ambulanten Pflege. Wir bringen euch richtig gute Laune ins Auto mit Isha Kira und dem Sommerhit des Jahres. Die Die. Ab um 12.
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1: Kurz vor 12. Ich bin Fabian Hoffmann. Guten Tag. Deutschland will bei der Drohnenabwehr besser werden. Dafür ist in Sachsen-Anhalt ein neues Forschungszentrum an den Start gegangen. In Kochstedt soll geforscht und unter realistischen Bedingungen getestet werden. Bundesinnenminister Alexander Dobrindt.
2: Das zeigt nochmal die gemeinsame Kraftanstrengung, die wir als Bund, als Länder gemeinsam angehen, um einer hybriden Bedrohung etwas entgegenzusetzen, für das wir dringend die Forschung, die Entwicklung, die Erprobung, die Technik, die Fähigkeiten auch hier vor Ort brauchen.
1: Drohnen werden immer mehr zum Sicherheitsrisiko, etwa für Bundeswehrstandorte, Industrieanlagen oder Flughäfen. Immer mehr Vorschulkinder in Sachsen haben Probleme mit Sprache und Bewegung. Fast jedes vierte Kind zwischen 2 und 5 Jahren hatte 2024 eine Sprachstörung. Auch motorische Entwicklungsprobleme treten häufiger auf. Das zeigt der Barmer Kinderatlas. Landesgeschäftsführerin Claudia Beutmann sagte uns:
3: Sprachprobleme bei Kindern zeigen sich beispielsweise durch Schwierigkeiten bei der Lautbildung, durch einen geringen Wortschatz oder auch fehlerhaften Satzbau. Motorische Defizite wiederum äußern sich zum Beispiel durch Unsicherheiten beim Gehen, durch Gleichgewichtsprobleme oder auch Schwierigkeiten beim Malen oder Basteln.
1: Im möglicherweise wegweisenden Prozess gegen Meta beginnen heute die Eröffnungsplädoyers. Mehrere US-Bundesstaaten werfen dem Konzern vor, Kinder und Jugendliche mit Instagram und Facebook abhängig zu machen. Sie fordern Einschränkungen bei Funktionen wie dem Endlosscrollen und eine massive Strafzahlung. Ins neue Feuerland im Zoo Leipzig ziehen immer mehr Tiere ein. 9 Robben und rund 40 Humboldt-Pinguine gewöhnen sich inzwischen ein. Damit ist die Zeit ohne Pinguine nach fast 8 Jahren vorbei. Das Feuerland ist eine große Küsten- und Meereswelt. Sie wird heute in 2 Wochen eröffnet. 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Neue Nachrichten wieder in einer Stunde.
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4: Also da ist heute nicht ganz so viel Blau am Himmel. Der Himmel ist heute eher so ein bisschen weißlich-grau. Viele dicke Wolken, Regenschauer. Besonders am Abend wird es überall nochmal nass. Die Höchstwerte heute zwischen 18 und 22 Grad. Ganz angenehm. Morgen auch wechselhaft mit Schauern bis zu 24 Grad. Donnerstag wird es dann wieder wärmer, auch ein bisschen freundlicher und sonniger bei bis zu 26 Grad.
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4: Und da wird ein bisschen aufgehalten auf der A72 Zwickau Richtung Plauen zwischen Zwickau Ost und Zwickau West. Da ist die rechte Spur in der Baustelle gesperrt. In Leipzig ist die Delitzscher Straße zwischen Koppistraße und Erlenstraße nach einem Unfall gesperrt. Und im Vogtlandkreis haben wir auch noch eine Sperrung nach einem Unfall. Zwischen Eichicht und Süßebach kommt er da nicht durch. Und die neuesten Blitzer für Sachsen stehen in Dresden auf der Pillnitzer Landstraße stadtauswärts, in Radebeul Kottenleite stadtauswärts und in Schopau Lange Straße stadtauswärts. Wenn noch was ist, ruft gern durch, freuen wir uns. 0800 023 und 4x4. Gute Fahrt.
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4: Juhu, Dienstagmittag, macht's euch schön. Um 12 haben wir's. Wir sind bei euch und ihr seid bei uns. Kerstin, hi.
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Und es lohnt sich einfach, die alten Sachen nicht sofort wegzuschmeißen. Denn plötzlich sind die wieder cool. Radio PSR 10 nach 12. Ja, Kabelkopfhörer sind plötzlich wieder voll im Trend. Auch Cristiano Ronaldo läuft damit rum mit seinen kleinen Kabelknäueln. Aber ganz ehrlich, ob ihr mit Kabel oder ohne Kabel Bluetooth-Kopfhörer drin habt, nehmt uns einfach mit. Für unterwegs natürlich. Super Idee. Beim Gassi gehen mit dem Hund, da habt ihr eure Lieblingshits immer bei euch. Und der Musikmix ist ja dank euch, dank eurer Hilfe noch besser geworden. Wir spielen wirklich Musik, die so sehr nach euch klingt, die euch Spaß macht. Gleich zum Beispiel mit Walk the Moon, Shut Up and Dance und jetzt der neue Hit von David Guetta und J-Lo. Die beiden zusammen. Wow.

0: Das ist euer hoffentlich bisher schöner Dienstag und toll, dass wir den zusammen verbringen. Ihr hört Radio PSR gleich 12:30. Und die Jacqueline ist in der Kanzlei auch mit dabei. Wie läuft's so? Was liegt noch an?
1: Viel schreiben, Termine organisieren, Akten verwalten. Das geht wirklich ständig hintereinander weg.
0: Und da können wir dich doch gut unterstützen. Gleich mit einem der besten Hits von heute. Perfektes Arbeitstempo, da geht alles noch ein bisschen leichter von der Hand. Mit A Somber, Homewrecker, gleich nach Wetter und Verkehr. Und noch mehr Abwechslung und noch ein bisschen mehr Spaß im Job gibt's mit dem Radio PSR Überraschungshit. Und der klingt so schön nach Sommer. Ein Sommer, den wir gar nicht loslassen wollen. 10:50.
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0: Ja, so wechselhaft kennen wir das gar nicht aus den letzten Wochen. Heute wirklich viele Wolken, immer wieder Regenschauer zwischendurch. Der Landwirtschaft tut's gut, besonders der Regen, der heute Abend dann noch kommt, ein bisschen ergiebiger. 18 bis 22 Grad heute unsere Höchsttemperaturen. Morgen auch unbeständig, immer mal Regen. Donnerstag dann freundlicher und auch wieder wärmer bei bis zu 26 Grad.
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0: Und da wird ein bisschen aufgehalten auf der A72 Zwickau Richtung Plauen zwischen Zwickau Ost und Zwickau West. Da ist die rechte Spur in der Baustelle gesperrt. In Leipzig ist die Delitzscher Straße zwischen Koppistraße und Erlenstraße nach einem Unfall gesperrt. Und im Vogtlandkreis haben wir auch noch eine Sperrung nach einem Unfall. Zwischen Eichicht und Süßebach kommt er da nicht durch. Und die neuesten Blitzer für Sachsen stehen in Dresden auf der Pillnitzer Landstraße stadtauswärts, in Radebeul, Kottenleite stadtauswärts und in Schopau, Lange Straße stadtauswärts. Wenn noch was ist, ruft gern durch, freuen wir uns. 0800 023 und 4x4. Gute Fahrt.
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Und es ist einfach das schönste Gefühl für uns Eltern. Radio PSR, kurz nach 12:30. Also diese Woche ist ja für uns ein komplett anderes Lebensgefühl, komplette Veränderung. Der Große jetzt auf der neuen Schule, neuer Schulweg, alleine mit der Straßenbahn, 5. Klasse, kennt niemanden. Und dann kommt er gestern nach Hause und sagt, hey, es ist cool, ich freue mich auf morgen. Und du denkst dir nur so, wow, was für eine Erleichterung. Lehrer super, Mitschüler super, Freunde gefunden, es ist alles toll. Und unsere kleine Tochter, die läuft jetzt auch alleine zur Schule, wird abgeholt von einer Freundin und alles irgendwie so auf einmal. Und man denkt dann so, hä, was ist denn jetzt passiert? Warum sind die denn jetzt plötzlich so selbstständig und so groß? Gerade haben wir die noch überall hingebracht und plötzlich organisieren die sich selbst und gehen ihre eigenen Wege. Ne? Es macht natürlich was mit einem, ne? Aber vor allem ist es einfach schön. Es macht uns stolz, die so glücklich zu sehen und ja, wir dürfen auch ein bisschen loslassen. Taylor Swift mit einem der besten Hits von heute. Hier ist Opelite.

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1: Und ich habe jetzt schon von vielen mitbekommen, dass da so die ersten Herbstgefühle schon aufkommen. Ja, so mit Decke, Tee trinken, Buch lesen. Wenn ihr sagt, nee, ich bin noch gar nicht bereit dafür. Ich will den Sommer zurück. Dann kommt jetzt der perfekte Song. Fühlt sich an wie Sonne im Gesicht, Fenster runter und einfach nur zum nächsten See fahren. Mit ist Summer Jam von Underdog Project. Unser Überraschungshit der Stunde.

0: Und manchmal reicht ja nur dieser eine Song. Und plötzlich ist der Sommer im Kopf zumindest wieder voll da. Radio PSR mit dieser Underdog Project und Summer Jam. Das war unser Radio PSR Überraschungshit. Der nächste kommt in einer Stunde. Das ist dann schon um 2:10. So, und Grüße zu euch ins Schwesternzimmer. Da ist ja auch langsam Endspurt in der Frühschicht. Wir sind bei euch mit Alex Warren mit einem der besten Hits von heute. Schön poppig, Fever Dream, ab um 1.
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9: Kurz vor 1, ich bin Fabian Hoffmann. Guten Tag. Drohnen werden immer mehr zum Sicherheitsrisiko und dagegen will Deutschland sich besser rüsten. In Sachsen-Anhalt ist dafür jetzt ein neues Forschungszentrum an den Start gegangen. Am Testflughafen des Deutschen Zentrums für Luft- und Raumfahrt in Kochstedt sollen gezielt Abwehrmöglichkeiten entwickelt und unter realistischen Bedingungen erprobt werden. Bundesinnenminister Alexander Dobrindt.
10: Das ist nicht selbstverständlich, weil wir wissen auch, wie schwierig es oftmals ist, in einem quasi Realbetrieb Erprobungen neuer Technologien durchzuführen.
9: Mit dem Wohnungsbau in Deutschland geht's bergauf. Im ersten Halbjahr wurden rund 126.000 Baugenehmigungen erteilt, so das Statistische Bundesamt. Das sind 15% mehr als vor einem Jahr und der stärkste Anstieg von Baugenehmigungen seit 2016. Sprechen, Spielen und Bewegung können Vorschulkinder in ihrer Entwicklung stärken. Darauf weist die Barmer in Sachsen in ihrem aktuellen Kinderatlas hin. Der zeigt, fast jedes vierte Kind zwischen 2 und 5 Jahren hatte 2024 Sprachprobleme. Gerade persönliche Kontakte seien wichtig und durch digitale Medien nicht zu ersetzen, sagte uns Barmer Landesgeschäftsführerin Claudia Beutmann.
11: Ebenso hilft es, wenn die Kinder sich regelmäßig bewegen und angeleitet werden, indem viel mit ihnen im Alltag kommuniziert wird. Denn dann würde früh auffallen, ob die Kinder gewisse Defizite entwickeln. Und dann könnte auch relativ frühzeitig eine Behandlung erfolgen.
9: Ins neue Feuerland im Zoo Leipzig ziehen immer mehr Tiere ein. 9 Robben und rund 40 Humboldt-Pinguine gewöhnen sich inzwischen ein. Damit ist die Zeit ohne Pinguine nach fast 8 Jahren vorbei. Das Feuerland ist eine große Küsten- und Meereswelt. Sie wird heute in 2 Wochen eröffnet. 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Neue Nachrichten wieder in einer Stunde.
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0: 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Jetzt bringen wir euch mal gut durch den Tag. Richtung Nachmittag hier mit diesem coolen DJ-Sound. Robin Schulz. Bisschen sommerlich angehaucht. Mit Sugar.

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0: 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So, wir steigen jetzt auch schon mal in den Boxring mit der richtigen Musik. Wow. Bibi Rexha und Faceless mit richtig Stimmung. Hier ist New Religion, einer der besten Hits von heute. Deep.

0: kommt immer richtig gut Richtung Nachmittag mit Radio PSR hier bei der Arbeit gleich 2:30. Und habt ihr vielleicht, wenn ihr am Telefon öfter mal seid bei der Arbeit, auch manchmal das Gefühl, das kann doch bitte nicht sein Ernst sein, oder? Das gibt's doch nicht. Ja, genau so ist es am Sinnlos-Telefon. Unsere Kult-Comedy gleich in 15 Minuten für euch. Außerdem die besten Hits von heute. Gleich der coole sommerliche DJ-Sound von Kygo, Save My Love. Und noch mehr Abwechslung mit dem Radio PSR-Überraschungsset. Und das ist wirklich Kopfkino. Wir fühlen uns wie 16 im Ferienlager am Lagerfeuer. Und plötzlich holt einer die Gitarre raus und spielt genau diesen Song. Und wir alle sind voll dabei. 2:40.
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11: Also da ist heute nicht ganz so viel Blau am Himmel. Der Himmel ist heute eher so ein bisschen weißlich-grau. Viele dicke Wolken, Regenschauer. Besonders am Abend wird es überall nochmal nass. Die Höchstwerte heute zwischen 18 und 22 Grad. Ganz angenehm. Morgen auch wechselhaft mit Schauern bis zu 24 Grad. Donnerstag wird es dann wieder wärmer, auch ein bisschen freundlicher und sonniger bei bis zu 26 Grad.
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11: A4 Dresden Richtung Chemnitz, zwischen Chemnitz Ost und der Raststätte Auersweiler Blick Nord. Da ist ein LKW liegen geblieben und auch Gegenstände auf der Fahrbahn. Dann haben wir noch die A72 Zwickau Richtung Plauen, zwischen Zwickau Ost und Zwickau West. Da ist die rechte Spur an der Baustelle gesperrt, braucht ein bisschen länger. Und in Leipzig Sperrung immer noch auf der Delitzscher Straße zwischen Koppistraße und Erlenstraße. Die neuesten Blitzer für Sachsen stehen auf der A13 Dresden Richtung Schönefelder Kreuz in Höhe Radeburg. Ist eine 100er Zone und Radebeul wird geblitzt. Kottenleite statt auswärts. Wenn es noch mehr gibt, ruft gern durch. 0800 023 und 4x4. Gute Fahrt.
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0: Mensch, da geht's doch gut voran bei euch, oder? Im Lager, Kisten scannen, stapeln, kommissionieren und versenden. Wir sind bei euch. Radio PSR, kurz nach 2:30 und gleich mit einem Song zum bisschen durchatmen, treiben lassen. Habt ihr euch doch auch verdient. Gleich American Girls von Harry Styles, neuer Song. Jetzt ist erstmal Steffen Lukas dran mit einer sehr lustigen Beschwerde.
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2: Guten Tag, Leipziger Volkszentrale.
3: Ich hätte gern mal den Verlagsleiter gesprochen.
2: Moment mal, ja.
4: Ja, weiß.
3: Rechtsanwälte Funke, Reißl-Bittendörfel. Es geht um die Beilagen in der Leipziger Volkszeitung.
4: Ja.
3: Eine Bitte, können Sie die Beilagen in Zukunft bei uns rauslassen?
4: Da muss ich Sie wirklich um Verständnis bitten. Die werden maschinell in der Druckerei eingelegt.
3: Ja, das ist aber ärgerlich. Ich habe das jetzt auch schon mal gebündelt.
4: Ja.
3: Würden Sie das wieder abholen oder was?
4: Ja, abholen können wir das nicht.
3: Jetzt ist aber das Problem, wir wollen das wirklich nicht haben. Wir haben auch unten am Briefkasten Aufkleber keine Werbung einwerfen. Und jetzt kommt da jeden Tag, ich habe das mal gemessen, das sind 170 Gramm am Tag. Das macht in der Woche 1 Kilo, im Jahr 53 Kilo. Das ist ja nur eine Zumutung. Also, das wird
4: bloß, ich gebe Ihnen ja insofern recht, wenn Sie es nicht möchten, dass das ein Problem ist. Bloß, wir können es technisch, das ist technisch nicht lösbar.
3: Wie sieht es denn da aus mit einer Beteiligung? Ich meine, wenn ich das schon hier habe und dann mich kümmern muss, dass ich es wegschmeiße, dann können wir ja vielleicht ein bisschen ein kleines Geschäft machen.
4: Ja, also ich sag mal, wir machen das doch im Auftrag.
3: Ja, aber
4: das ist wie eine Anzeige.
3: Ich würde da gerne eine Gewinnbeteiligung haben, wenn ich das Delegationsproblem habe, dass ich das entsorgen muss, das Papier. Jeden Tag purzeln mir da 170 Gramm Beilagen auf den Schoß.
4: Gut, also ich sag mal, heute so...
3: Es ist ja auch so...
4: Moment mal, jetzt wir schauen mal heute rein.
3: Haben wir zum Beispiel Porta, da haben wir Saturn und wir in der Kanzlei sind ja bestens ausgerüstet. Wir haben Fernseher, wir haben Geschirrspüler, wir haben Föhn, wir haben eine Kaffeemaschine, wir haben alles, Kühlschrank. Ja. Bei mir brauchen Sie es wirklich nicht reinstecken. Ich möchte da nichts Neues kaufen.
4: Es gibt natürlich auch viele Leser, die würden, die rufen hier an, wenn sie eine so eine Beilage nicht haben. Die müssen wir nachsenden.
3: Da könnten die das doch bei mir abholen. Ich habe ungefähr 53 Kilo Altpapier vor dem Haus.
4: Wir können Ihnen ja Ihre Adresse geben.
3: Hier ist Radio PSR, das sinnlose Telefon.
4: Ja, gut. Okay. Gut.
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1: Ist ein schönes Gefühl, wenn ihr genau im richtigen Moment vom richtigen Song überrascht werdet. Und es passiert genau jetzt. Ist einer von den Songs, die gehören irgendwie einer ganzen Generation. Die beamen uns jetzt zurück in unsere Teenie-Zeit vielleicht. Wir hören diese Akkorde und haben sofort dieses Bild. Sommerabend, Freunde, irgendwo ein Lagerfeuer. Da nimmt einer die Gitarre und alle singen mit. Ist einfach nur schön, so ein toller Song. Wonderwall von Oasis.

0: Weg wollen wir jetzt mit dem Song. Das ist einer, der irgendwie Erinnerungen speichert. Da hat jeder seine eigene Story im Kopf. Oasis mit Wonderwall, unser Radio PSR Überraschungshit. Der nächste kommt in einer Stunde um 2:10. So, Schichtwechsel steht gleich bei euch an und wir liefern den perfekten Soundtrack. Gleich mit einem eurer absoluten Lieblingshits können wir hoch und runter hören und haben immer noch nicht genug davon. Taylor Swift mit The Fate of Ophelia ab um 2.
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1: Kurz vor zwei, ich bin Silas Quiring. Guten Tag. Deutschland will bei der Drohnenabwehr besser werden. In Sachsen-Anhalt ist dafür jetzt ein neues Forschungszentrum an den Start gegangen. Am Testflughafen des Deutschen Zentrums für Luft- und Raumfahrt in Kochstedt sollen gezielt Abwehrmöglichkeiten entwickelt und unter realistischen Bedingungen erprobt werden. Drohnen werden immer mehr zum Sicherheitsrisiko, etwa für Bundeswehrstandorte, Industrieanlagen oder Flughäfen. Zuletzt gab es den Vorfall mit einer Sprengstoffdrohne am Airport Leipzig-Halle. Unsicherheiten beim Gehen, Gleichgewichtsprobleme oder Fehler beim Satzbau. Immer mehr Kinder in Sachsen haben Defizite, noch bevor sie in die Schule kommen. Die Krankenkasse Barmer verzeichnet im Vergleich zu 2005 einen rasanten Anstieg. Landesgeschäftsführerin Claudia Beutmann.
2: Der Anteil der Kinder mit einer Sprach- und Sprechstörung stieg von 19,8% im Jahr 2005 auf 23,8% im Jahr 2024. Ein Plus von 20%.
1: Deutschlands Bauern fahren eine magere Ernte ein. Hitze und Trockenheit sind die Gründe. Beim Getreide rechnet der Bauernverband mit knapp 42 Millionen Tonnen, 7% weniger als im Vorjahr. Auch wegen niedriger Erlöse und hoher Kosten fordern die Bauern Hilfe vom Staat. Tödlicher Straßenbahnunfall in Chemnitz. Ein 30-jähriger Mann wollte gestern an einer Ampel die Straße überqueren und ist dabei von einer Bahn erfasst worden. Er wurde so schwer verletzt, dass er noch an der Unfallstelle starb. Ob der Mann bei Rot über die Ampel ging, wird noch ermittelt. In Dresden fahren wieder alle Elbfähren. Nach den jüngsten Regenfällen konnten die Fähren in Johannstadt und Laubegast den Betrieb heute früh wieder aufnehmen, also früher als erwartet. Die Fähren standen wegen des Niedrigwassers der Elbe seit Samstag still. Radio PSR, neue Nachrichten wieder in einer Stunde.
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3: Ja, da sind viele dicke Wolken am Himmel. Regenschauer, besonders am Abend wird es dann überall nochmal richtig nass. Die Höchstwerte heute zwischen 18 und 22 Grad. Morgen auch wechselhaft, immer wieder Schauer bis zu 24 Grad. Donnerstag wird es dann wieder wärmer und auch ein bisschen sonniger bei bis zu 26 Grad.
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3: Und Achtung auf der A4 Dresden Richtung Chemnitz. Zwischen Chemnitz Ost und der Raststätte Auersweiler Blick Nord. Gegenstände auf der Fahrbahn. Dann haben wir die A72 Zwickau Richtung Chemnitz. Dauert hier länger zwischen Stolberg Nord und Chemnitz Süd. 3 Kilometer Stau. A72 in Richtung Plauen. Zwischen Zwickau Ost und Zwickau West. Das ist die rechte Spur im Baustellenbereich gesperrt. Da wird er auch aufgehalten. Die B115 ist zwischen Kodersdorf und Kunersdorf in beiden Richtungen nach einem Unfall gesperrt. Und Unfallstelle noch in Chemnitz, Bahnhofstraße, zwischen Augustusburger Straße und Annaberger Straße. Die neuesten Blitzer für Sachsen. A13, Dresden Richtung Schönefelder Kreuz, in Höhe Radeburg ist eine 100er-Zone. Und Radebeul wird noch geblitzt, Kottenleite statt auswärts. Gibt's noch mehr, dann ruft gern durch, freuen wir uns. 0800 023 und 4x4. Gute Fahrt!
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3: 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Und wir motivieren euch jetzt auf den letzten Metern Richtung Feierabend mit cooler DJ-Mucke, David Guetta und Kim Petras. Hier ist When We Were Young.

Macht euch den schön, den Dienstagnachmittag, 10 nach 2, ihr hört Radio PSR. Und wir haben euch gefragt, Mensch, was könnten wir denn in unserem Musikmix noch ein bisschen verändern, verbessern? Was sind die Songs, die ihr unbedingt hören wollt? Und ihr habt eure Lieblingshits direkt reingevotet. Es ist euer guter Musikgeschmack, den ihr hier hört in unserer Playlist. Gleich zum Beispiel mit den Sugar Babes, richtig cool, Ride Round. Vorher aber noch die Imagine Dragons, bisschen rockig angehaucht mit Bad Liar.

0: Hallo, wir sind's, Radio PSR, wünschen euch einen schönen Dienstagnachmittag, gleich 2:30 und die Maria hört uns auch bei der Arbeit, wohnen.
1: Bei uns im Schulhort in Nauenhof. Ich grüße noch meine Kollegen, die hören nämlich alle mit.
0: Die grüßen wir doch auch und vor allem auch alle Kinder, die bei euch rumspringen, ne? Endlich wieder Leben drin, jetzt wo die Schule wieder läuft. Auch im Hort ist nachmittags was los. Gleich dazu, Teddy Swims für euch alle mit Mr. Know It All, einer der besten Hits von heute, nach Wetter und Verkehr. Und für noch mehr Abwechslung spielen wir euch dann zum Ende der Stunde den Radio PSR Überraschungshit, diesmal mit richtigen Synthies, richtig kultiger 80er Sound. 2:50.
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0: Also mit der Sonne wird das heute nichts mehr. Bleibt dick bewölkt, kommen immer wieder Regenschauer runter. 18 bis 22 Grad. Ja, morgen auch unbeständig wechselhaft mit Wolken, mit Regen. Maximal 24 Grad. Donnerstag wird es dann ein bisschen schöner, bisschen wärmer. Und es gibt auch mehr Sonne.
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0: Und Achtung auf der A14 Halle Richtung Leipzig zwischen Gröbers und dem Schkeuditzer Kreuz Reifenteile auf der Fahrbahn. Dann die A72 Zwickau Richtung Chemnitz. Da braucht er länger zwischen Stolberg Nord und Chemnitz Süd. 3 Kilometer Stau. B115 zwischen Kodersdorf und Kunersdorf gab es einen Unfall. Der Verkehr wird gerade an der Unfallstelle vorbeigeführt. Und Chemnitz auch eine Unfallstelle Bahnhofstraße. Da klemmt es zwischen Augustusburger Straße und Annaberger Straße. Die neuesten Blitzer für Sachsen. A13 Dresden Richtung Schönefelder Kreuz in Höhe Radeburg, 100er Zone. Und Leipzig wird geblitzt, Berliner Straße, beide Richtungen. Wenn noch was ist, ihr noch irgendwas ergänzen könnt, ruft gern durch. 0800 023 und 4x4. Gute Fahrt.
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Dann nimmt das Leben wieder so richtig Fahrt auf. Radio PSR am Dienstagnachmittag, 2:50. Ja, kaum seid ihr wieder auf Arbeit und Schule läuft wieder an, ist auch der Familienkalender wieder rappelvoll. Neue Termine, Sachen, an die ihr denken müsst, da vielleicht noch irgendwelche Schulhefte besorgen und neue Schuhe. Ja, die Freizeitaktivitäten, die laufen ja auch alle wieder an, ne? Nachmittagsprogramm, Fußball, Musikschule, ihr seid vielleicht noch Fahrdienst. Was gibt's zum Abendessen? Ja, so viele Sachen, die uns da im Kopf rumschwirren. Aber wir sind bei euch und wir kriegen das natürlich alles zusammen gewuppt. Wir begleiten euch durch die großen und kleinen Alltagsmomente. Immer mit eurer Lieblingsmusik. Und der ist hier ganz neu in unserer Playlist. Richtig guter Sound. Tiffany Harris mit Where'd He Go.

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1: Das ist ein besonderer Song, der mich so krass an meine Kindheit erinnert, weil der sich so eingebrannt hat. Vor allem dieses Intro. Da habe ich immer gedacht, was sind denn das für Elefanten hier? Das klingt so nach Safari. Doch vor das Elefantentröten. Talk Talk mit dem unverwechselbaren Sound. Such a shame.

0: Der ist einfach Kult. Unser Radio PSR Überraschungshit Talk Talk mit Is Such a Shame. Der nächste Überraschungshit, der kommt ja auch schon in einer Stunde für euch um 10 vor 4. Jetzt wünsche ich euch ganz viel Spaß und schönen Nachmittag mit Matthias, mit der Feierabendshow und mit euren absoluten Lieblingshits. Freuen wir uns hier gleich auf Mikey's Mind mit diesem Sound, da wollte er einfach nur abheben und schweben. Papa Ute. Ich bin Caro, freue mich auf morgen, bis dann.
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1: Kurz vor drei, ich bin Silas Quiring, guten Tag. Drohnen werden immer mehr zum Sicherheitsrisiko und dagegen will Deutschland sich besser rüsten. In Sachsen-Anhalt ist dafür jetzt ein neues Forschungszentrum an den Start gegangen. Am Testflughafen des Deutschen Zentrums für Luft- und Raumfahrt in Kochstedt sollen gezielt Abwehrmöglichkeiten entwickelt und unter realistischen Bedingungen erprobt werden. Bundesinnenminister Alexander Dobrindt.
2: Das ist nicht selbstverständlich, weil wir wissen auch, wie schwierig es oftmals ist, in einem quasi Realbetrieb Erprobungen neuer Technologien durchzuführen.
1: Die Ernte in Deutschland fällt in diesem Jahr mau aus. Der Bauernverband rechnet beim wichtigen Getreide mit einem Ertrag von knapp 42 Millionen Tonnen, 7% weniger als im Vorjahr. Angesichts der Ernte, niedriger Erlöse und hoher Kosten fordert der Bauernverband Hilfe vom Staat. Im Waldbrandgebiet an der deutsch-belgischen Grenze gibt es noch keine Entwarnung. Die Lage hat sich zwar verbessert, es wird aber erwartet, dass der Wind stärker wird. Das könnte dafür sorgen, dass sich die Flammen ausbreiten. Gleichzeitig soll es aber auch wieder regnen. Sprechen, Spielen und Bewegung können Vorschulkinder in ihrer Entwicklung stärken. Darauf weist die Barmer in Sachsen in ihrem aktuellen Kinderatlas hin. Der zeigt, fast jedes vierte Kind zwischen 2 und 5 Jahren hatte 2024 Sprachprobleme. Gerade persönliche Kontakte seien wichtig und durch digitale Medien nicht zu ersetzen, rät die Krankenkasse. Radio PSR, neue Nachrichten wieder in einer halben Stunde.
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3: Und das ist in Sachen Temperaturen heute so ein bisschen der Tiefpunkt der Woche. Wir haben aktuell in Plauen 17, in Leipzig 20, in Bautzen 18 Grad und mehr als die 20 sind da heute auch nicht drin. Bei immer mal wieder etwas Regen, wenig Chance auf Sonne. Geht die nächsten Tage weiter, aber es wird wieder ein bisschen wärmer. Morgen bis zu 24 Grad, immer wieder Regen mit dabei. Am Donnerstag Schauer, Gewitter, aber auch Sonne bei bis zu 26, in den Bergen wieder bis zu 24 Grad.
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3: Vorsicht auf der A9 in Richtung Halle-Leipzig zwischen Wiedemar und dem Schkeuditzer Kreuz. Hier ist ein Unfall passiert. Nochmal A9 zwischen Schkeuditzer Kreuz und Großkugel. Also wenn ihr dann weiterfahrt, ist noch eine ungesicherte Unfallstelle. Aufpassen. A72 Zwickau Richtung Chemnitz zwischen Stolberg Nord und Chemnitz Süd. 3 Kilometer Stau. Da dauert es eine runde Viertelstunde, aktuell länger. Auf der A72 Richtung Plauen ist zwischen Zwickau Ost und Zwickau West die rechte Spur gesperrt wegen einer Baustelle. Dann gab es einen Unfall zwischen Kodersdorf und Kunersdorf. Da wird der Verkehr wechselseitig aktuell vorbeigeführt. Und die Ampeln sind kaputt in Freiberg an der Ecke Chemnitzer Straße, Höhe Annaberger Straße. Dort bitte aufpassen. Aktuelle Blitzermeldungen haben wir aus Leipzig. Berliner Straße stehen sie beidseitig. Und auf der A13 Richtung Schönefelder Kreuz blitzern Höhe Radeburg in der 100er Zone. Sagt bitte Bescheid, wenn hier noch was fehlt. Wenn ihr einen Stau oder Blitzer seht heute Nachmittag, ruft da einfach kostenlos bei uns an. Auf der 0800 023 und 4x die 4 bitte.
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3: Und da arbeiten wir gleich mit Papa Ute hier ein bisschen gegen den ersten Herbstblues bei diesen nicht mal 20 Grad da draußen. Schön, dass ihr mit dabei seid. Hier am Dienstagnachmittag, es ist um 3. Ich bin Matthias Müller und habe noch einen Tipp für euch. 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

0: So klingt der Dienstag mit der Radio Feser Feierabendshow hier um 10 nach 3 und mit den besten Hits von heute am Start. Hier gleich Taylor Swift, I Knew It, I Knew You. Vorher stellen wir aber noch sicher, dass ihr dabei seid beim Event des Jahres.
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0: Noch mehr Protein hier, die Feierabendshow bei Radio PSR um 4:04 am Dienstag. Habt ihr bestimmt auch mitbekommen im Supermarkt. Wenig Fett, viel Eiweiß, das ist der Ernährungstrend unserer Zeit. Darum geht's hier gleich in unserer Alltagskomödie, die Welt in 30 Sekunden. Sehr witzig, um 3:50. Außerdem hört ihr bis oben noch die besten Hits von heute. Mega entspannt, Temple City gleich am Start mit Self-Aware. Und wir hören fürs Extra an Abwechslung noch ein bisschen Justin Timberlake und seinen Kollegen beim Pubertieren zu im Radio PSR Überraschungshit um 3:50.
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10: Mit Uwe Schimonek. Immer mehr Vorschulkinder in Sachsen haben Probleme mit Sprache und Bewegung. Fast jedes vierte Kleinkind hatte 2024 eine Sprachstörung. Auch motorische Entwicklungsprobleme treten häufiger auf. Das zeigt der Barmer Kinderatlas. Landesgeschäftsführerin Claudia Beutmann.
11: Sprachprobleme bei Kindern zeigen sich beispielsweise durch Schwierigkeiten bei der Lautbildung, durch einen geringen Wortschatz oder auch fehlerhaften Satzbau. Motorische Defizite wiederum äußern sich zum Beispiel durch Unsicherheiten beim Gehen, durch Gleichgewichtsprobleme oder auch Schwierigkeiten beim Malen oder Basteln.
10: Ab Dezember fahren neue Regionalzüge zwischen Dresden und Chemnitz und in Ostsachsen. Die sind größer und moderner und die kann man sich morgen ab Mittag im Dresdner Hauptbahnhof anschauen. Nach der Unterschrift des neuen Betreibervertrags stehen zwei Züge für Besucher bereit. Drei Initiativen aus Sachsen haben den ersten Beteiligungspreis für Kinder und Jugendliche des Freistaats bekommen. Die Auszeichnungen gingen an Jugendvertretungen im Bozener Oberland, die AG Jugendbeteiligung Hertha und den Rat der kleinen Leute aus Augustusburg. Die Preise sind mit je 1000 Euro dotiert. Radio PSR, neue Nachrichten wieder in einer halben Stunde.
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0: Aktuell 20 Grad in Pirna, 19 Grad sind es in Leipzig und 17 Grad in Aue Richtung Neiße, Richtung Spree haben wir ein bisschen Sonne, ansonsten viel Grau, immer wieder Regen. Und so geht das auch die nächsten Tage weiter, wird aber wieder ein bisschen wärmer. Morgen schon über 20, am Donnerstag bis 24 Grad, aber dazu weiter wechselhaft.
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0: Achtung, auf der A9 in Richtung Nürnberg zwischen Wiedemar und Großkugel. Hier ist ein Unfall passiert. Vorhin war die Unfallstelle auch noch nicht gesichert. Fahrt da vorsichtig. Stau und schwankender Verkehr haben wir auf der A72 in Richtung Leipzig zwischen Stolberg Nord und Chemnitz Süd, aktuell 3 Kilometer. Hier dauert es eine Viertelstunde länger. Weiter zur A72 in Richtung Hof zwischen Zwickau Ost und Zwickau West. Rechte Spur an der Baustelle gesperrt. Und in Freiberg sind die Ampeln ausgefallen an der Ecke Chemnitzer Straße, Höhe Annaberger Straße. Bitte Vorsicht. Aktuelle Blitzermeldungen, die haben wir von der A13 Richtung Berlin, stehen sie Höhe Radeburg in der 100er Zone und in Leipzig auf der Berliner Straße beidseitig. Gute Fahrt durch den Nachmittag und wenn ihr dabei sowas seht, einen Stau oder Blitzer, gebt bitte Bescheid, ganz bequem, über unsere App.
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0: Sie hat eine tolle Stimme und sie hat ein großes Herz. Radio PSR hier, die Feierabendshow am Dienstag um 3:50. Shakira will jetzt helfen in ihrer Heimat Kolumbien beim Wiederaufbau nach dem schweren Erdbeben. Über 1 Million Dollar will sie geben zum Wiederaufbau von Schulen. Klasse Sache. Hier ist sie gleich zu hören mit Dai Dai. Und vorher geht's noch mit Jan Zerbst in den Supermarkt. Er ist da was ganz Großem auf der Spur, nämlich Proteinen.
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2: Klingt wie eine nordische Gottheit und wird von vielen Fitnessfans auch so verehrt. Skyr. Skyr ist aber nur eine Milchpampe aus Island mit wenig Fett und viel Protein. Es ist ein Hype. Inzwischen steht im Supermarkt ja an jedem Produkt mit extra viel Protein. Das kann man auch auf Erdnüsse schreiben. Hüttenkäse heißt dann High Protein Cheese Cream. Und die Kollegen essen bei der Arbeit statt einem Brot ihren High Protein Vanilla Flavored Porridge mit Dattelmus. Und abends an der Bar machst du ein bisschen Joghurt in deinen Espresso Martini. Schon ist es ein Proteinshake. Davon kriegst du dann auch keinen Kater, sondern Muskelkater. Leider musst du dich ja zum Fitbleiben immer noch selbst bewegen. Sonst gibt's auch keine Muckis und wir kriegen im schlimmsten Fall irgendwann den Skierbecher nicht mehr auf.
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1: Mit Musik, die extra viel Spaß macht. Und da geht's auf Zeitreise in die 90er. Jetzt hier um 10 vor 4. Und da war Justin Timberlake gerade mal 15, als sie diesen Song aufgenommen haben. Und ich finde, das hört man total raus, dass da ein paar Teenager am Berg waren. Damals bei Tearing Up My Heart. Hier sind NSYNC. 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

0: NSYNC, Tearing Up My Heart, Radio Pilz Überraschungshit. Und den nächsten gibt's hier in einer Stunde um 10 vor 5. Gleich große Gefühle mit Clock Clock, Out of the Dark und ein Mancherie haben wir. DJ Antoine hier gleich am Start. Das sind die besten Hits von heute und die größte Abwechslung für euren Dienstagnachmittag. Gleich wieder hier ab 4.
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10: Kurz vor 4, ich bin Silas Quiring, guten Tag. Bessere Fortbildungen, mehr Ansprechpartner für die Lehrer oder Unterricht von Staatsanwälten. So will Sachsens Regierung auf Extremismus an den Schulen reagieren. Die Zahl der rechtsextremen Vorfälle zum Beispiel hat sich seit 2019 mehr als verdoppelt. Die wohl größte Veränderung ist mit dem neuen Aktionsplan beim Fach Gemeinschaftskunde geplant. Kultusminister Konrad Clemens sagt:
11: Wir schlagen vor, wir wollen das gerne auch noch ein bisschen diskutieren, aber es steht in diesem Aktionsplan drin, dieses zu einem Pflichtfach zu machen, dass man politische Bildung, Gemeinschaftskunde nicht mehr an der Oberschule in der 10. Klasse abwählen kann.
10: Deutschland will bei der Drohnenabwehr besser werden. Dafür ist in Sachsen-Anhalt ein neues Forschungszentrum an den Start gegangen. In Kochstedt soll geforscht und unter realistischen Bedingungen getestet werden. Drohnen werden immer mehr zum Sicherheitsrisiko, etwa für Bundeswehrstandorte, Industrieanlagen oder Flughäfen. Gasverbraucher sollten sich auf steigende Rechnungen einstellen. Als Grund nannte Netzagenturchef Müller bei T-Online die Sperrung der Straße von Hormus. Trotz Iran-Krieg sei genug Gas verfügbar, allerdings zu höheren Preisen. Aktuell sind die Gasspeicher in Deutschland zur Hälfte gefüllt. In Döbeln haben zwei Männer versucht, Schnaps im Gesamtwert von fast 300 Euro aus einem Einkaufsmarkt zu stehlen. Ein Mitarbeiter stellte einen 37-Jährigen, als er mit Flaschen in der Kleidung aus dem Laden wollte. Die Polizei schnappte danach noch einen 40-Jährigen. Gegen die beiden laufen jetzt Verfahren.
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0: Ja, Schnaps klauen, vielleicht will man sich das Wetter einfach schön trinken hier und da.
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0: Wobei, es ist aber schön, ein bisschen durchzuatmen bei aktuell 19 Grad in Chemnitz. 17 Grad sind es in Zwickau und 19 Grad in Görlitz. Machen wir einen Haken an den Tag. Wärmer wird er nicht mehr. Die Nacht dann bei 15 Grad weiter wechselhaft. Morgen ähnlich wie heute, immer mal ein Schauer, wenig Chance auf Sonne. Kaum aber noch ein Gewitter dabei. Aber es wird wieder wärmer. Morgen bis 24 in den Bergen schon um die 20 Grad wieder.
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0: Achtung, auf der A9 in Richtung Nürnberg zwischen Wiedemar und Schkeuditzer Kreuz. Unfall, bitte aufpassen. A14 in Richtung Leipzig zwischen Gröbers und Schkeuditzer Kreuz steht ein kaputter LKW auf der rechten Spur. Vorsicht, der Fahrer wechselt hier gerade ein Rad. Stau und stockender Verkehr haben wir auf der A72 in Richtung Chemnitz zwischen Stolberg Nord und Chemnitz Süd. 6 Kilometer, halbe Stunde dauert es länger. In der Gegenrichtung A72 Zwickau Richtung Plauen, inzwischen Zwickau Ost und Zwickau West, rechte Spur in der Baustelle gesperrt. Aktuell 8 Kilometer Stau und eine knappe halbe Stunde dauert es auch hier länger. Dann B169 zwischen Otzdorf und dem Abzweig nach Littdorf. Unfall, bitte Vorsicht. Und in Freiberg sind in der Chemnitzer Straße in Höhe der Annaberger Straße die Ampeln ausgefallen. Blitzer, aktuell Leipzig, Berliner Straße beidseitig. In Fuchshain, Albrechtshainer Straße stadtauswärts und in Schkeuditz, Rathausplatz Richtung Bahnhofstraße. Gute Fahrt durch den Nachmittag wünsche ich. Und seht ihr dabei einen Stau oder Blitzer, gebt bitte Bescheid. Einfach kostenlos hier anrufen auf der 0800 023 und 4x4.
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0: Und wir schicken Grüße nach Dresden. Da sind alle Fähren wieder in Betrieb. Der Regen hat der Elbe gut getan. Die können jetzt alle wieder fahren. Hilft euch vielleicht auf dem Weg nach Hause. Damit haben wir es um 4. Ich bin Matthias Müller heute hier am Start und habe noch einen Tipp für euch. 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

0: Auf dem Weg zum letzten Kunden oder schon mal langsam zusammenpacken. Der Dienstag hier mit der Feierabendshow bei Radio PSR um 10.04 Uhr gleich. Und wir sagen nochmal Dankeschön für eure Unterstützung. Wir fragen euch ja regelmäßig, was wir besser machen können. Und ihr habt da kräftig mitgeholfen, dass hier ein paar tolle Songs wieder im Mix gelandet sind. Und wir freuen uns natürlich auch über Feedback darüber, wie zum Beispiel von Michaela aus Dresden. Die findet den Musikmix
1: Bombe, ich spiele sehr gute Musik, immer gute Laune.
0: Ja, dankeschön, Michaela. Ihr merkt, dranbleiben lohnt sich, gleich auch für die Schwarzaugenbohnen, wenn man sie auf Deutsch übersetzen würde. The Black Eyed Peas hier gleich, mega cooler 2000er. Shut Up mit dabei, wieder nach diesem Song, den man sofort erkennt, von Lost Frequencies, The Feeling. 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

0: mit Katy Perry, dem Dienstagfeierabend entgegen. Ihr seid bei Radio PSR um 5 Minuten vor halb 5. Hier gibt es noch ordentlich was zu lachen. Gleich mit Sinnlos Telefon, Kultkomödie mit Steffen Lukas um 10 nach halb. Außerdem die besten Hits von heute und was für ein Riesensong. Fever Dream, Alex Warren ist schon auf Standby, hört ihr gleich nach dem Service. Und wir holen die Synthis der 80er raus für unseren Radio PSR Überraschungshit um 10 vor 5.
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9: Mit Uwe Schimonek. Sprechen, Spielen und Bewegung können Vorschulkinder in ihrer Entwicklung stärken. Darauf weist der aktuelle Kinderatlas der Mama in Sachsen hin. Der zeigt, fast jedes vierte Kleinkind hatte 2024 Sprachprobleme. Persönliche Kontakte helfen dagegen und sind durch digitale Medien nicht zu ersetzen, sagte uns Claudia Beutmann von der Barmer.
10: Ebenso hilft es, wenn die Kinder sich regelmäßig bewegen und angeleitet werden, indem viel mit ihnen im Alltag kommuniziert wird. Denn dann würde früh auffallen, ob die Kinder gewisse Defizite entwickeln. Und dann könnte auch relativ frühzeitig eine Behandlung erfolgen.
9: Das Disziplinarverfahren gegen den suspendierten Freiberger OB Philipp Preisler ist offiziell gestartet. Die Kommunalaufsicht spricht von einem neutralen Verfahren, in dem B- und entlastende Tatsachen ermittelt werden. Preisler soll Anfang August in einem Leipziger Hotel randaliert und Polizisten angegriffen haben. In Dresden fahren alle Elbfähren wieder. Nach den jüngsten Regenfällen konnten die Fähren in Johannstadt und Laubegast den Betrieb heute früh wieder aufnehmen. Das war früher als erwartet. Die Fähren standen wegen des Niedrigwassers der Elbe seit Samstag still. Radio PSR, neue Nachrichten wieder in einer halben Stunde.
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0: Das ist ein bisschen zweigeteilt. Im Westen haben wir eher so leichten Herbst Richtung Spree, Richtung Neiße. Noch ein bisschen Sonne heute Nachmittag. Aktuell in Kamenz 19, in Chemnitz 16, in Plauen 15 Grad. Noch ein paar Schauer gibt's auch in der Nacht. Tiefstwerte so zwischen 15 und 11 Grad. Morgen ähnlich wechselhaft wie heute, also immer ein paar Schauer dabei. Aber schon wieder ein bisschen wärmer. Bis 24 in den Bergen um die 20 Grad. Und die nächsten Tage wird's dann auch noch ein bisschen wärmer. Donnerstag schon wieder bis 26 Grad.
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0: Achtung, auf der A4 Görlitz Richtung Dresden zwischen Uhüs und Burkau. Hier ist ein Auto auf der linken Spur liegen geblieben. A14 in Richtung Leipzig zwischen Gröbers und Schkeuditzer Kreuz. Kaputter LKW auf rechter Spur. Vorsicht, der Fahrer wechselt hier gerade ein Rad. Stau und stockenden Verkehr haben wir vor allen Dingen auf der A72 im Moment. Zum einen in Richtung Chemnitz zwischen Stolberg Nord und Chemnitz Süd. 6 Kilometer, halbe Stunde dauert es länger. Und Gegenrichtung A72 Richtung Hof zwischen Zwickau Ost und Zwickau West. Rechte Spur in der Baustelle dicht. Hier aktuell 8 Kilometer Stau. Auch hier eine knappe halbe Stunde mehr einplanen. Dann ist die B169 zwischen Otzdorf und dem Abzweig nach Littdorf nicht gesperrt. Aber Vorsicht, die hat es einen Unfall gegeben. Und in Freiberg ist in der Chemnitzer Straße Höhe Annaberger Straße die Ampel außer Betrieb. Aktuelle Blitzer haben wir Leipzig, Berliner Straße beidseitig. In Schkeuditz Rathausplatz Richtung Bahnhofstraße. Und Fuchshain, Albrechtshainer Straße, Stadt auswärts. Ich wünsche euch eine gute Fahrt heute Dienstag Feierabend. Und wenn ihr irgendwo einen Stau oder Blitzer seht, gebt da bitte Bescheid. Meldet es ganz bequem bei uns über die App.
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0: Imagine Dragons kämpft sich Sachsen durch den Feierabendverkehr am Dienstag. Ihr seid bei Radio PSR um 10 nach halb 5. Und an einem anstrengenden Tag hat man sich nur das Beste verdient. Deshalb hier gleich eine der besten Stimmen, die Deutschland aufzubieten hat. Isaac mit seinem aktuellen Song We Had It All. Gibt's gleich nach bester Comedy. Ich sag nur viel Spaß mit Steffen Lukas.
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2: Guten Tag, Leipziger Volkszentrale.
3: Ich hätte gern mal den Verlagsleiter gesprochen.
2: Moment mal, ja.
4: Ja, weiß.
3: Rechtsanwälte Funke, Reißel-Bittendörfel. Es geht um die Beilagen in der Leipziger Volkszeitung.
4: Ja.
3: Eine Bitte, können Sie die Beilagen in Zukunft bei uns rauslassen?
4: Da muss ich Sie wirklich um Verständnis bitten. Die werden maschinell in der Druckerei eingelegt.
3: Ja, das ist aber ärgerlich. Ich habe das jetzt auch schon mal gebündelt.
4: Ja.
3: Würden Sie das wieder abholen oder was?
4: Ja, abholen können wir das nicht.
3: Jetzt ist aber das Problem, wir wollen das wirklich nicht haben. Wir haben auch unten am Briefkasten Aufkleber keine Werbung einwerfen. Und jetzt kommt da jeden Tag, ich habe das mal gemessen, das sind 170 Gramm am Tag. Das macht in der Woche ein Kilo, im Jahr 53 Kilo. Das ist ja nur eine Zumutung. Also, dass wir
4: ich gebe Ihnen ja insofern recht, wenn Sie es nicht möchten, dass das ein Problem ist. Bloß, wir können es technisch, das ist technisch nicht lösbar.
3: Wie sieht es denn da aus mit einer Beteiligung? Ich meine, wenn ich das schon hier habe und dann mich kümmern muss, dass ich es wegschmeiße, dann können wir ja vielleicht ein bisschen ein kleines Geschäft machen.
4: Ja, also ich sag mal, wir machen das doch im Auftrag.
3: Ja, aber
4: das ist wie eine Anzeige.
3: Ich würde da gerne eine Gewinnbeteiligung haben, wenn ich das Delegationsproblem habe, dass ich das entsorgen muss, das Papier. Jeden Tag purzeln mir da 170 Gramm Beilagen auf den Schoß.
4: Gut, also ich sag mal, heute so...
3: Es ist ja auch so...
4: Nein, Moment mal, jetzt wir schauen mal heute rein.
3: Haben wir zum Beispiel Porta, da haben wir Saturn und wir in der Kanzlei sind ja bestens ausgerüstet. Wir haben Fernseher, wir haben Geschirrspüler, wir haben Föhn, wir haben eine Kaffeemaschine, wir haben alles, Kühlschrank. Ja. Bei mir brauchen Sie es wirklich nicht reinstecken. Ich möchte da nichts Neues kaufen.
4: Es gibt natürlich auch viele Leser, die rufen hier an. Wenn sie eine so eine Beilage nicht haben, die müssen wir nachsenden.
3: Da könnten die das doch bei mir abholen. Ich habe ungefähr 53 Kilo Altpapier vor dem Haus.
4: Wir können Ihnen ja Ihre Adresse geben.
3: Hier ist Radio PSR, das sinnlose Telefon.
4: Ja, gut. Okay. Gut.
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1: Ihr wisst Bescheid, immer kurz vor oben holt Radio PSR die besonderen Songs hier ins Programm. Und jetzt um 10 vor 5 zeitloser Sound. Das ist ein Sound, an dem wird sich bis heute orientiert, wenn wir zum Beispiel an Musik von The Weeknd denken. Aber hier kommt am Original der Synthi-Sound der 80er. Mit unserem Überraschungshit von New Order. Hier ist True Faith.

0: Powder, True Faith bei Radio PSR. Die Überraschungshits zum nächsten Mal hier in einer Stunde um 6:10 dranbleiben. Natürlich auch für eure Lieblingsmusiker gleich wieder nach oben. Unter anderem Kato und John mit dabei. Stell dann gleich ein bisschen die Ampeln auf grün hier mit Turn the Lights Off und 2000 Alarm mit Nelly Furtado, Say It Right. Das sind die besten Hits von heute und die größte Abwechslung hier gleich wieder nach 5.
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11: Kurz vor 5, ich bin Silas Quiring. Guten Tag. Sachsens Regierung will mehr gegen Extremismus an den Schulen tun. Gemeinschaftskunde soll an der Oberschule künftig bis Klasse 10 Pflicht sein. Für Lehrer sind mehr Fortbildungen und Ansprechpartner geplant. Ein Grund, allein die rechtsextremen Vorfälle haben sich seit 2019 mehr als verdoppelt, Innenminister Schuster berichtet.
12: Schüler bemalt Federtasche mit Hakenkreuzen, 88 SS-Runen. Der Schüler zeigt während des Unterrichts bestimmte Zeichen. Der Schüler veröffentlicht auf einem Instagram-Account ein Foto, das ihn und Mitschüler auch in einer eindeutigen Pose zeigt. Das alles kriegen Lehrer natürlich mit, das kriegen Mitschüler mit und das kriegen Eltern mit.
11: Drohnen werden immer mehr zum Sicherheitsrisiko und dagegen will Deutschland sich besser rüsten. In Sachsen-Anhalt ist ein neues Forschungszentrum an den Start gegangen. Am Testflughafen des Deutschen Zentrums für Luft- und Raumfahrt soll zu Abwehrmöglichkeiten geforscht und Technologie unter realistischen Bedingungen erprobt werden. Das Städtische Klinikum Dresden bekommt rund 90 Millionen Euro Fördermittel. Mit dem Geld soll ein Gebäude am Standort Friedrichstadt so hergerichtet werden, dass dort körperliche Erkrankungen gebündelt stationär behandelt werden können. Die Millionen kommen aus Bundes- und Landesmitteln. Die Rückkehr von Niklas Füllkrug zu Werder Bremen ist perfekt. Der 33-jährige Stürmer wird für ein Jahr von West Ham ausgeliehen. Vor 3 Jahren hatte Füllkrug Werder als Bundesliga-Torschützenkönig verlassen. Zuletzt war seine Karriere ins Stocken geraten. Radio PSR, neue Nachrichten wieder in einer halben Stunde.
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0: Mit einer leichten Zweiteilung zwischen Spree und Neiße. Noch ein bisschen Sonne bei 20 Grad in Bautzen. Richtung Westen eher Regen und Grau. 18 Grad in Grimma, 16 Grad in Chemnitz. Mehr gibt's heute auch nicht. Aber die nächsten Tage wird es wieder ein bisschen wärmer. Kühle Nacht zwischen 15 und 11 Grad mit noch etwas Regen. Morgen auch wechselhafter Dienstag, aber schon wieder wärmer. Bis zu 25 in den Bergen. Um die 20 Grad morgen.
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0: Achtung, auf der A4 Görlitz Richtung Dresden zwischen Uhüst und Burkau, da ist ein Auto auf der linken Spur hängen geblieben. Aufpassen. Stau und stockenden Verkehr haben wir auf der A72, zum einen in Richtung Chemnitz zwischen Stolberg Nord und Chemnitz Süd. 4 Kilometer, 20 Minuten dauert es hier länger. Und in der Gegenrichtung A72 Richtung Hof zwischen Zwickau Ost und Zwickau West ist die rechte Spur in der Baustelle gesperrt. Hier aktuell 6 Kilometer und 25 Minuten. Dauert es hier länger. Und noch eine wichtige Meldung von der B169. Da hat es zwischen Otzdorf und dem Abzweig nach Littdorf einen Unfall gegeben. Aktuelle Blitzer in Leipzig, Berliner Straße beidseitig, in Fuchshain, Albrechtshainer Straße stadtauswärts und in Schkeuditz stehen seine Rathausplatz Richtung Bahnhofstraße. Sagt gerne Bescheid, wenn hier was fehlt. Habt einen Stau oder Blitzer für uns? Ruft jetzt an, kostenlos auf der 0800 023. Und 4x4. Danke fürs Mitmachen.
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0: Und da machen wir gleich ganz entspannt so langsam schon mal den Haken dran an Tag 2 nach den Sommerferien mit unserem Lieblingslockenkopf in Sachen Pop hier, Michael Schulte, Broken Sunshine. Starten wir gleich ganz entspannt in diese Stunde. Wir haben es um 5. Ich bin Matthias Müller, habt einen schönen Nachmittag. 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

0: 10 nach 5 am Dienstag. Sachsen orientiert sich Richtung Feierabend hier mit der Feierabendshow bei Radio PSR und mit einer Sache, die ihr wirklich nicht verpassen solltet.
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0: The Ocean plätschert hier so langsam raus. Am Dienstag, 5:30, ihr seid bei der Radio PSR Feierabendshow. Und hier gibt es gleich einen echten Handarbeiter in Sachen Musik. Er schreibt seine Texte nämlich nicht am Computer oder auf dem Handy irgendwie, wie unser eins inzwischen fast nur noch tippt, sondern per Hand mit Stift auf Papier. Deshalb klingt es auch so gediegen. Gleich bei Dermot Kennedy, Funeral, einer der besten Hits von heute. Und dann gibt es diese Stunde noch Pommes. Aber nicht wie im Freibad mit Ketchup oder Mayo, sondern Pommes mit Senf. Könnte man zumindest so verstehen, dass das gleich gesungen wird in unserem Überraschungshit, wenn man da nicht richtig hinhört. 5:50.
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13: Mit Uwe Schimonek. Immer mehr Vorschulkinder in Sachsen haben Probleme mit Sprache und Bewegung. Fast jedes vierte Kleinkind hatte 2024 eine Sprachstörung. Auch motorische Entwicklungsprobleme treten häufiger auf. Das zeigt der Barmer Kinderatlas. Landesgeschäftsführerin Claudia Beutmann.
14: Sprachprobleme bei Kindern zeigen sich beispielsweise durch Schwierigkeiten bei der Lautbildung, durch einen geringen Wortschatz oder auch fehlerhaften Satzbau. Motorische Defizite wiederum äußern sich zum Beispiel durch Unsicherheiten beim Gehen, durch Gleichgewichtsprobleme oder auch Schwierigkeiten beim Malen oder Basteln.
13: Ab Dezember fahren neue Regionalzüge zwischen Dresden und Chemnitz und in Ostsachsen. Die sind größer und moderner und die kann man sich morgen ab Mittag im Dresdner Hauptbahnhof anschauen. Nach der Unterschrift des neuen Betreibervertrags stehen zwei Züge für Besucher bereit. Drei Initiativen aus Sachsen haben den ersten Beteiligungspreis für Kinder und Jugendliche des Freistaats bekommen. Die Auszeichnungen gingen an Jugendvertretungen im Bozener Oberland, die AG Jugendbeteiligung Hartha und den Rat der kleinen Leute aus Augustusburg. Die Preise sind mit je 1.000 Euro dotiert. Radio PSR, neue Nachrichten wieder in einer halben Stunde.
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0: Ohne Jacke aus dem Haus ist eine frische Angelegenheit, habe ich heute gemerkt. Vor allem im Westen von Sachsen, da ist ein bisschen Regen unterwegs. Richtung Neiße habt ihr auch noch ein bisschen was an Sonne, gerade in Görlitz 20 Grad. In Leipzig sind es 17, in Eibenstock 14 Grad. Mehr gibt's heute nicht. Nachts so zwischen 15 und 11 Grad noch ein paar Schauer unterwegs. Morgen auch ein wechselhafter Dienstag, aber schon wieder ein bisschen wärmer. Bis 24 in den Bergen auch schon wieder um die 20 Grad morgen.
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0: Habe ich gerade morgen Dienstag gesagt, morgen ist natürlich schon Mittwoch. Also, gucken wir gleich mal auf Sachsenstraßen. Achtung bitte auf der A4 Görlitz Richtung Dresden zwischen Uhüst und Burgau ist ein Auto auf der linken Spur liegen geblieben. Stau und stockender Verkehr heute Nachmittag auf der A72 Zwickau Richtung Chemnitz zwischen Stolberg Nord, Chemnitz Süd, 4 Kilometer. Hier dauert es 20 Minuten aktuell länger. Und Gegenrichtung, also A72 in Richtung Hof zwischen Zwickau Ost und Zwickau West, rechte Spur. Spur an der Baustelle gesperrt. Aktuell 6 Kilometer Stau, 25 Minuten dauert es hier länger. Aktuelle Blitzermeldungen, die haben wir aus Leipzig, Berliner Straße, stehen sie beidseitig. Dann in Schkeuditz, Rathausplatz Richtung Bahnhofsstraße und in Fuchshain, Albrechtshainer Straße, stadtauswärts. Ja, sagt bitte Bescheid, wenn hier noch was fehlt. Das ergänzen wir gerne. Staus und Blitzer meldet ihr ganz bequem bei uns über die App.
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Jo, der Dienstag, 10:30, ihr seid bei Radio PSR in der Feierabendshow und damit genau richtig, ganz egal, ob ihr zu Hause schon seid, ein bisschen rumkramt oder noch ein paar Kilometer abzuspulen habt. Hier kriegt ihr die besten Hits von heute auf die Ohren. Und zwar jetzt von zweien, da hatte ich auch nicht auf dem Zettel, dass die mal zusammen Musik machen. Er, der Star-DJ, der sich die Nächte um die Ohren haut auf Ibiza und dort auflegt. Und sie, Latina, ja, Vorzeige-Latina aus Amerika, Schauspielerin, Sängerin. Und zusammen liefern sie stark ab. Hört ihr jetzt Jennifer Lopez und David Guetta mit Save Me Tonight.

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1: Unser musikalischer Endspurt der Stunde hier um 10 vor 6 mit einem Song, den man auch falsch verstehen kann. Zumindest wurde mir das mal erzählt und seitdem höre ich es auch immer. Und zwar, dass man hier raushören könnte, da singt jemand von Pommes mit Senf. Aber hört selber. Unser Überraschungshit hier um 10 vor 6 mit Nick Kamen. Hier ist I Promised Myself.

0: Pommes Myself. Und wer ein bisschen Hunger hat und quer nur drüber hört, hört Pommes mit Senf. Wir kämen. Unser Radio-Pilz Überraschungshit in dieser Stunde. So, den nächsten gibt es hier in einer Stunde um 6:50. Und es gibt gute Nachrichten aus Dresden. Alle Fähren fahren wieder, hat die DVB mitgeteilt, weil es gibt wieder genug Wasser in der Elbe nach dem Regen gestern. Und deshalb fahren die Fähren wieder. Ja, gute Nachrichten. Und was sonst noch in Sachsen los ist, ihr erfahrt es gleich bei uns in den News hier um 6. Und direkt danach gibt es hier Swiftie Alarm, einen der besten Hits von heute mit The Fate of Ophelia. Geht's hier weiter.
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13: Kurz vor sechs, ich bin Silas Quiring, guten Abend. Sachsens Schulen haben ein wachsendes Extremismusproblem. Allein 245 rechtsextreme Vorfälle wurden vergangenes Jahr gezählt. Mit einem neuen Aktionsplan will die Regierung gegensteuern. Gemeinschaftskunde etwa soll an den Oberschulen bis Klasse 10 Pflicht werden. Zudem sind mehr Fortbildungen und Anlaufstellen für die Lehrer geplant. Justizministerin Konstanze Geiert sagt zum Beispiel:
14: Wir haben mittlerweile bei allen Staatsanwaltschaften in Sachsen Ansprechpersonen für die Lehrer, die zur Verfügung stehen, wenn Lehrer Fragen haben. Es ist doch jetzt aber ein Klassenzimmer, da ist es doch gar nicht strafbar, das Kind ist doch noch gar nicht 14, da ist es doch nicht strafmündig, brauche ich doch nicht zur Anzeige bringen und so weiter. Diese Fragen, die können wir lösen.
13: Deutschland will bei der Drohnenabwehr besser werden. Dafür ist in Sachsen-Anhalt ein neues Forschungszentrum an den Start gegangen. In Kochstedt soll geforscht und unter realistischen Bedingungen getestet werden. Drohnen werden immer mehr zum Sicherheitsrisiko, etwa für Bundeswehrstandorte, Industrieanlagen oder Flughäfen. Das Oberlandesgericht Stuttgart hat einen Ukrainer zu 15 Monaten Haft verurteilt. Er soll für Russland Pakettransportwege Richtung Ukraine ausgespäht haben. Wegen seiner Untersuchungshaft gilt die Strafe bereits als verbüßt. Zwei Mitangeklagte wurden freigesprochen. Im Waldbrandgebiet an der deutsch-belgischen Grenze gibt es noch keine Entwarnung. Die Lage hat sich zwar verbessert, es wird aber erwartet, dass der Wind stärker wird. Das könnte dafür sorgen, dass sich die Flammen ausbreiten. Gleichzeitig soll es aber auch wieder regnen. Radio PSR, neue Nachrichten wieder in einer halben Stunde.
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0: Immer noch etwas zweigeteilt. Im Westen eher Wolken und Regen. Richtung Neiße auch noch ein bisschen Sonne. Heute Abend in Boxberg bei 21. In Chemnitz 16, in Frauenstein 14 Grad. Geht dann nachts runter. Tiefstwerte um die 15 in den Bergen bis 11 Grad. Weiter dazu Regen. Morgen der Mittwoch meist grau, immer wieder Schauer. Und das Ganze ein bisschen wärmer wieder bei bis zu 24 Grad.
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0: Vorsicht auf der A4, Görlitz Richtung Dresden, zwischen Uhüs und Burkau. Hier ist ein Auto auf der linken Spur liegen geblieben. Und aktuelle Blitzermeldungen, die haben wir aus Leipzig, Berliner Straße beidseitig. Schkeuditz, Rathausplatz Richtung Bahnhofsstraße und in Fuchshain, Albrechtshainer Straße, Stadt auswärts. Eine gute Fahrt wünsche ich in den Dienstagabend. Und wenn ihr dabei was seht an Staus oder Blitzern, gebt bitte Bescheid. Ruft ihr einfach kostenlos jetzt an auf der 0800 023 und 4x4.
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0: Am Dienstagabend, wir haben es um 6. Ich bin Matthias Müller, wünsche euch einen schönen Abend. 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

rommeln uns hier durch den Dienstagabend bei Radio PSR, das Safri-Duo in der Feierabendshow. Um gleich 6:10. Zeit, um ein bisschen runterzukommen. Ganz egal, ob ihr noch auf Arbeit feststeckt oder zu Hause einfach diesen stressigen Tag von euch abstreifen wollt. Da habe ich jetzt genau den richtigen Mann für euch. Der meditiert 2x am Tag, um ruhig zu bleiben und seine Mitte zu finden. Und ich finde, das hört man seinem aktuellen Song auch an. Hier ist Harry Styles mit American Girls.

0: Ihr seid am Dienstagabend bei der Radio Pilsner Feierabendshow. Wir haben es 7:04. Wir machen einen kurzen Boxenstopp für Nachrichten, Wetter und Verkehr. Dann sind wir hier zurück mit eurer Lieblingsmusik am Dienstagabend. Da ist ein Gen Z-Typ dann gleich dabei, der über seine Gefühle singt. Deshalb wird er so gefeiert. Das Samba, Homebreaker, hier gleich zu hören. Und natürlich das Extra in Sachen Abwechslung mit dem Radio Pilsner Überraschungshit hier. Um 7:10 gibt's einen Kuss von einem echten Prinz.
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1: Mit Uwe Schimonek. Sprechen, Spielen und Bewegung können Vorschulkinder in ihrer Entwicklung stärken. Darauf weist der aktuelle Kinderatlas der Mama in Sachsen hin. Der zeigt, fast jedes vierte Kleinkind hatte 2024 Sprachprobleme. Persönliche Kontakte helfen dagegen und sind durch digitale Medien nicht zu ersetzen, sagte uns Claudia Beutmann von der Barmer.
2: Ebenso hilft es, wenn die Kinder sich regelmäßig bewegen und angeleitet werden, indem viel mit ihnen im Alltag kommuniziert wird. Denn dann würde früh auffallen, ob die Kinder gewisse Defizite entwickeln. Und dann könnte auch relativ frühzeitig eine Behandlung erfolgen.
1: Das Disziplinarverfahren gegen den suspendierten Freiberger OB Philipp Preisler ist offiziell gestartet. Die Kommunalaufsicht spricht von einem neutralen Verfahren, in dem B- und entlastende Tatsachen ermittelt werden. Preisler soll Anfang August in einem Leipziger Hotel randaliert und Polizisten angegriffen haben. In Dresden fahren alle Elbfähren wieder. Nach den jüngsten Regenfällen konnten die Fähren in Johannstadt und Laubegast den Betrieb heute früh wieder aufnehmen. Das war früher als erwartet. Die Fähren standen wegen des Niedrigwassers der Elbe seit Samstag still. 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Neue Nachrichten wieder in einer halben Stunde.
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3: Ja, eine feuchte Angelegenheit. Der Abend und auch die Nacht in Sachsen, vor allen Dingen im Westen von Sachsen, kommt noch einiges runter. Die Temperaturen kommen auch noch ein bisschen runter. Um die 15 in den Bergen, um die 11 Grad erwarten wir. Morgen wird es ein bisschen wärmer als heute. Bis 24 Grad sind wieder drin zum Mittwoch. Dazu aber auch wenig Sonne, viel Wolken und immer wieder Schauer.
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3: Da sieht es entspannt aus auf Sachsens Straßen. Ich habe nur zwei Blitzermeldungen. Zum einen stehen sie in Schkeuditz, Rathausplatz Richtung Bahnhofsstraße und dann noch in Fuchshain, Albrechtshainer Straße, stadtauswärts. Eine gute Fahrt durch den Dienstagabend wünsche ich euch und seht ihr dabei einen Stau oder Blitzer, dann ergänzen wir das gerne. Sagt einfach Bescheid, ganz bequem, über unsere App.
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Was für ein Wachmacher hier. Icona Pop bei Radio Pirsa am Dienstagabend. Wir haben 7:10, ihr seid bei der Feierabendshow und ach, sind die süß. Ich habe die gerade mal angeguckt. Die Pandas, die roten Pandas im Zoo Leipzig. Ein Zwillingspärchen, für das noch Namen gesucht werden. Ein weiblicher und ein männlicher Name. Bis zum 31. August läuft die Umfrage auf der Homepage vom Zoo Leipzig. Vielleicht habt ihr noch ein paar schöne Ideen, möglichst aus der Heimat der nepalesischen roten Pandas, dass die Namen dazu passen. Vielleicht habt ihr noch ein paar Ideen. Ansonsten inspirieren wir uns jetzt mit solcher Musik hier. Das sind die besten Hits von heute. Hier ist Papa Uzi bei Radio PSR.

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1: Also in den 80ern bei der Musik war es ja so ein bisschen wie bei drei Haselnüsse für Aschenbrödel. Wir hatten den König, den King of Pop, Michael Jackson. Wir hatten eine Königin, Queen of Pop war Madonna. Und wir hatten auch einen echten Prinz. Der suchte aber nicht in Strumpfhosen seine Prinzessin. Der tauchte in den Charts auf. Mit Songs wie diesem hier. Prince mit Kiss.

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1: Prince mit Kiss, der Radio PSR Überraschungshit. Gleich um 7 am Dienstagabend gibt's gleich wieder Lieblingsmusik für euch, ganz egal ob auf Spätschichtzeit oder zu Hause. Hier gleich die Frau, die gerade hilft, in ihrem Heimatland Kolumbien nach dem schweren Erdbeben Schulen wieder aufzubauen. Dafür hat sie über 1 Million Dollar schon versprochen. Shakira hier gleich mit Die Die. Und dann gibt's die 2000er hier am Start mit Anastasia Left Outside Alone. Sind die besten Hits von heute und die größte Abwechslung für euch gleich wieder hier. Ab um.
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14: Kurz vor 7, ich bin Gisa Weber. Guten Abend. Schmierereien, Hitlergrüße oder fragwürdige Social-Media-Posts. Auch an Sachsens Schulen häufen sich extremistische Vorfälle. Mit einem neuen Aktionsplan will die Regierung nun gegensteuern. Unter anderem sind mehr Fortbildungen und Anlaufstellen für die Lehrer geplant. Gemeinschaftskunde soll an den Oberschulen bis Klasse 10 Pflicht werden. Innenminister Schuster will auch Infoangebote für die Eltern schaffen.
15: Um ihnen überhaupt einmal die Themen näher zu bringen. Ich bin mir nicht sicher, ob wirklich alle Eltern wissen, was bedeutet eigentlich welches Zeichen auf dem Federmäppchen meines Sohnes oder meiner Tochter. Was ist eigentlich strafbar und was nicht? Wir werden jedenfalls versuchen, Fläche zu machen und die Eltern anzusprechen.
14: Drohnen werden immer mehr zum Sicherheitsrisiko und dagegen will Deutschland sich besser rüsten. In Sachsen-Anhalt ist ein neues Forschungszentrum an den Start gegangen. Am Testflughafen des Deutschen Zentrums für Luft- und Raumfahrt soll zu Abwehrmöglichkeiten geforscht und Technologie unter realistischen Bedingungen erprobt werden. Die Ernte in Deutschland fällt in diesem Jahr mau aus. Der Bauernverband rechnet beim wichtigen Getreide mit einem Ertrag von knapp 42 Millionen Tonnen. 7% weniger als im Vorjahr. Angesichts der Ernte, niedriger Erlöse und hoher Kosten fordert der Bauernverband Hilfe vom Staat. In das neue Feuerland im Zoo Leipzig ziehen immer mehr Tiere ein. 9 Robben und rund 40 Humboldt-Pinguine gewöhnen sich inzwischen ein. Damit ist die Zeit ohne Pinguine nach fast 8 Jahren vorbei. Das Feuerland ist eine große Küsten- und Meereswelt. Sie wird heute in 2 Wochen eröffnet. Radio PSR, neue Nachrichten, wieder in einer halben Stunde.
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16: Viele Wolken gibt es am Abend und ab und zu kann noch ein Schauer runterkommen. Vereinzelt ist auch mal ein Gewitter drin. In der Nacht bleibt es meist wolkig, gelegentlich nass. Die Tiefstwerte liegen zwischen 16 und 14 Grad. Morgen wird es dann eher grau und immer wieder regnet's, zeitweise auch kräftiger. Dazu steigen die Höchstwerte auf bis zu 24 Grad.
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16: Nichts los auf den Straßen, überall freie Fahrt. geblitzt wird. In Schkeuditz auf dem Rathausplatz Richtung Bahnhofstraße und ein Blitzer steht auch in Fuchshain auf der Albrechtshainer Straße stadtauswärts. Staus oder Blitzer einfach melden unter 0800 023 und 4x die 4.
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1: Hallo, ich bin Friederike Ursprung. Was gibt's unterwegs zu essen? Im Urlaub habt ihr Proviant dabei gehabt, Picknick und leckere Spezialitäten genossen. Den Kindern gebt ihr was für die Schulpause mit. Und was sollte ein ganzes Volk essen, das vor langer Zeit durch die Wüste unterwegs war? Die Bibel erzählt vom Hunger des Volkes Israel, als sie der ägyptischen Sklaverei entkommen waren. Nun zogen sie in das von Gott versprochene Land. Aber was nützte die Freiheit, wenn sie hier verhungern würden, klagten sie. Ihr Anführer Mose wandte sich an Gott und morgens lagen kleine Körner auf dem Boden, die schmeckten und satt machten. Manna nannten sie diese Nahrung, die sie nun täglich fanden, immer so viel sie gerade brauchten. Gern hätten sie mehr Abwechslung gehabt. Immerhin gab ihnen das Manna Kraft, ihren Weg durchzustehen. Ganze 40 Jahre zog er sich hin. In ihrem neuen Land konnten sie Getreide, Wein und Früchte anbauen, Tiere weiden lassen. Und wenn sie sich an Gottes Gebote hielten, dann hatten alle genug zum Leben. Gott, du deckst mir einen Tisch, auch wenn mich Feinde bedrohen, so betet jemand in einem Psalm. Später sorgt Jesus dafür, dass 5000 Leute satt werden. Gib uns heute unser tägliches Brot, so heißt es im Vaterunser-Gebet. Also hilf uns, dass wir alle das bekommen, was wir jetzt gerade brauchen. Manchmal gibt's auch wunderbare Festessen zu genießen. Oft feiert Gott dabei mit, wenn das Erste nicht übersehen wird, das tägliche Brot.
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12: Mit Uwe Schimonek. Immer mehr Vorschulkinder in Sachsen haben Probleme mit Sprache und Bewegung. Fast jedes vierte Kleinkind hatte 2024 eine Sprachstörung. Auch motorische Entwicklungsprobleme treten häufiger auf. Das zeigt der Barmer Kinderatlas. Landesgeschäftsführerin Claudia Beutmann.
13: Sprachprobleme bei Kindern zeigen sich beispielsweise durch Schwierigkeiten bei der Lautbildung, durch einen geringen Wortschatz oder auch fehlerhaften Satzbau. Motorische Defizite wiederum äußern sich zum Beispiel durch Unsicherheiten beim Gehen, durch Gleichgewichtsprobleme oder auch Schwierigkeiten beim Malen oder Basteln.
12: Ab Dezember fahren neue Regionalzüge zwischen Dresden und Chemnitz und in Ostsachsen. Die sind größer und moderner und die kann man sich morgen ab Mittag im Dresdner Hauptbahnhof anschauen. Nach der Unterschrift des neuen Betreibervertrags stehen zwei Züge für Besucher bereit. Drei Initiativen aus Sachsen haben den ersten Beteiligungspreis für Kinder und Jugendliche des Freistaats bekommen. Die Auszeichnungen gingen an Jugendvertretungen im Bozener Oberland, die AG Jugendbeteiligung Hertha und den Rat der kleinen Leute aus Augustusburg. Die Preise sind mit je 1000 Euro dotiert. Radio PSR, neue Nachrichten wieder in einer halben Stunde.
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4: Viele Wolken gibt es am Abend und ab und zu kann noch ein Schauer runterkommen. Vereinzelt ist auch mal ein Gewitter drin. In der Nacht bleibt es meist wolkig, gelegentlich nass. Die Tiefstwerte liegen zwischen 16 und 14 Grad. Morgen wird's dann eher grau und immer wieder regnet's, zeitweise auch kräftiger. Dazu steigen die Höchstwerte auf bis zu 24 Grad.
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4: Nichts los im Moment, die Straßen in Sachsen sind frei. Geblitzt wird in Schkeuditz am Rathausplatz Richtung Bahnhofstraße und es blitzt auch in Fuchshain auf der Albrechtshainer Straße stadtauswärts. Staus oder Blitzer einfach melden unter 0800 023 und 4x die 4.
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10: Kurz vor 8. Ich bin Gisa Weber. Guten Abend. Bessere Fortbildungen, mehr Ansprechpartner für die Lehrer oder Unterricht von Staatsanwälten. So will Sachsens Regierung auf Extremismus an den Schulen reagieren. Die Zahl der rechtsextremen Vorfälle zum Beispiel hat sich seit 2019 mehr als verdoppelt. Die wohl größte Veränderung ist mit dem neuen Aktionsplan beim Fach Gemeinschaftskunde geplant. Kultusminister Konrad Clemens sagt:
11: Wir schlagen vor, wir wollen das gerne auch noch ein bisschen diskutieren, aber es steht in diesem Aktionsplan drin, dieses zu einem Pflichtfach zu machen, dass man politische Bildung, Gemeinschaftskunde nicht mehr an der Oberschule in der 10. Klasse abwählen kann.
10: Deutschland will bei der Drohnenabwehr besser werden. Dafür ist in Sachsen-Anhalt ein neues Forschungszentrum an den Start gegangen. In Kochstedt soll geforscht und unter realistischen Bedingungen getestet werden. Drohnen werden immer mehr zum Sicherheitsrisiko, etwa für Bundeswehrstandorte, Industrieanlagen oder Flughäfen. Die Ernte in Deutschland fällt in diesem Jahr mau aus. Der Bauernverband rechnet beim wichtigen Getreide mit einem Ertrag von knapp 42 Millionen Tonnen, 7% weniger als im Vorjahr. Angesichts der Ernte, niedriger Erlöse und hoher Kosten fordert der Bauernverband Hilfe vom Staat. In Dresden fahren wieder alle Elbfähren. Nach den jüngsten Regenfällen konnten die Fähren in Johannstadt und Laubegast den Betrieb heute früh wieder aufnehmen. Das war früher als erwartet. Die Fähren standen wegen des Niedrigwassers der Elbe seit Samstag still. Radio PSR, neue Nachrichten, wieder in einer halben Stunde.
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12: Viele Wolken gibt es am Abend und ab und zu kann noch ein Schauer runterkommen. Vereinzelt ist auch mal ein Gewitter drin. In der Nacht bleibt es meist wolkig, gelegentlich nass. Die Tiefstwerte liegen zwischen 16 und 14 Grad. Morgen wird es dann eher grau und immer wieder regnet es, zeitweise auch kräftiger. Dazu steigen die Höchstwerte auf bis zu 24 Grad.
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12: Nichts los im Moment, die Straßen in Sachsen sind frei. Staus oder Blitzer einfach melden unter 0800 023 und 4x die 4.

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2: Mit Uwe Schimonek. Sprechen, Spielen und Bewegung können Vorschulkinder in ihrer Entwicklung stärken. Darauf weist der aktuelle Kinderatlas der Barmer in Sachsen hin. Der zeigt, fast jedes vierte Kleinkind hatte 2024 Sprachprobleme. Persönliche Kontakte helfen dagegen und sind durch digitale Medien nicht zu ersetzen, sagte uns Claudia Beutmann von der Barmer.
3: Ebenso hilft es, wenn die Kinder sich regelmäßig bewegen und angeleitet werden, indem viel mit ihnen im Alltag kommuniziert wird. Denn dann würde früh auffallen, ob die Kinder gewisse Defizite entwickeln. Und dann könnte auch relativ frühzeitig eine Behandlung erfolgen.
2: Das Disziplinarverfahren gegen den suspendierten Freiberger OB Philipp Preisler ist offiziell gestartet. Die Kommunalaufsicht spricht von einem neutralen Verfahren, in dem be- und entlastende Tatsachen ermittelt werden. Preisler soll Anfang August in einem Leipziger Hotel randaliert und Polizisten angegriffen haben. In Dresden fahren alle Elbfähren wieder. Nach den jüngsten Regenfällen konnten die Fähren in Johannstadt und Laubegast den Betrieb heute früh wieder aufnehmen. Das war früher als erwartet. Die Fähren standen wegen des Niedrigwassers der Elbe seit Samstag still. Radio PSR, neue Nachrichten wieder in einer halben Stunde.
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4: Viele Wolken gibt es am Abend und ab und zu kann noch ein Schauer runterkommen. Vereinzelt ist auch mal ein Gewitter drin. In der Nacht bleibt es meist wolkig, gelegentlich nass. Die Tiefstwerte liegen zwischen 16 und 14 Grad. Morgen wird es dann eher grau und immer wieder regnet's, zeitweise auch kräftiger. Dazu steigen die Höchstwerte auf bis zu 24 Grad.
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4: Im Moment ist alles frei auf den Straßen bei uns in Sachsen. Es gibt keine Staus. Staus oder Blitzer einfach melden unter 0800 023 und 4x die 4.

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1: Kurz vor neun. Ich bin Gisa Weber. Guten Abend. Sachsens Schulen haben ein wachsendes Extremismusproblem. Allein 245 rechtsextreme Vorfälle wurden vergangenes Jahr gezählt. Mit einem neuen Aktionsplan will die Regierung gegensteuern. Gemeinschaftskunde etwa soll an den Oberschulen bis Klasse 10 Pflicht werden. Zudem sind mehr Fortbildungen und Anlaufstellen für die Lehrer geplant. Justizministerin Constanze Geiert sagte zum Beispiel:
2: Wir haben mittlerweile bei allen Staatsanwaltschaften in Sachsen Ansprechpersonen für die Lehrer, die zur Verfügung stehen, wenn Lehrer Fragen haben. Es ist doch jetzt aber ein Klassenzimmer, da ist es doch gar nicht strafbar, das Kind ist doch noch gar nicht 14, da ist es doch nicht strafmündig, brauche ich doch nicht zur Anzeige bringen und so weiter. Diese Fragen, die können wir lösen.
1: Drohnen werden immer mehr zum Sicherheitsrisiko und dagegen will Deutschland sich besser rüsten. In Sachsen-Anhalt ist ein neues Forschungszentrum an den Start gegangen. Am Testflughafen des Deutschen Zentrums für Luft- und Raumfahrt soll zu Abwehrmöglichkeiten geforscht und Technologie unter realistischen Bedingungen erprobt werden. Innenminister Dobrindt will die Kontrollen an den deutschen Grenzen um ein weiteres halbes Jahr verlängern. Das hat er jetzt der EU gemeldet, Brüssel kann aber noch widersprechen. Die Kontrollen sind als vorübergehendes Mittel gedacht, wurden aber bereits mehrfach verlängert, zuletzt bis Mitte September. In das neue Feuerland im Zoo Leipzig ziehen immer mehr Tiere ein. 9 Robben und rund 40 Humboldt-Pinguine gewöhnen sich inzwischen ein. Damit ist die Zeit ohne Pinguine nach fast 8 Jahren vorbei. Das Feuerland ist eine große Küsten- und Meereswelt. Sie wird heute in 2 Wochen eröffnet. Radio PSR, neue Nachrichten, wieder in einer halben Stunde.
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3: Viele Wolken gibt es in der Nacht und vereinzelt kommt auch mal ein Schauer runter. Die Temperaturen sinken dabei auf 16 bis 14 Grad. Morgen bleibt es meist bedeckt und es regnet immer wieder, teils auch kräftiger. Am Abend sind dann häufiger Gewitter dabei. Dazu werden es maximal 24 Grad.
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3: Im Moment ist alles frei auf den Straßen bei uns in Sachsen. Es gibt keine Staus. Staus oder Blitzer einfach melden unter 0800 023 und 4x die 4.
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6: Mit Uwe Schimonek. Immer mehr Vorschulkinder in Sachsen haben Probleme mit Sprache und Bewegung. Fast jedes vierte Kleinkind hatte 2024 eine Sprachstörung. Auch motorische Entwicklungsprobleme treten häufiger auf. Das zeigt der Barmer Kinderatlas. Landesgeschäftsführerin Claudia Beutmann.
7: Sprachprobleme bei Kindern zeigen sich beispielsweise durch Schwierigkeiten bei der Lautbildung, durch einen geringen Wortschatz oder auch fehlerhaften Satzbau. Motorische Defizite wiederum äußern sich zum Beispiel durch Unsicherheiten beim Gehen, durch Gleichgewichtsprobleme oder auch Schwierigkeiten beim Malen oder Basteln.
6: Ab Dezember fahren neue Regionalzüge zwischen Dresden und Chemnitz und in Ostsachsen. Die sind größer und moderner und die kann man sich morgen ab Mittag im Dresdner Hauptbahnhof anschauen. Nach der Unterschrift des neuen Betreibervertrags stehen zwei Züge für Besucher bereit. Drei Initiativen aus Sachsen haben den ersten Beteiligungspreis für Kinder und Jugendliche des Freistaats bekommen. Die Auszeichnungen gingen an Jugendvertretungen im Bozener Oberland, die AG Jugendbeteiligung Hertha und den Rat der kleinen Leute aus Augustusburg. Die Preise sind mit je 1000 Euro dotiert. Radio PSR, neue Nachrichten wieder in einer halben Stunde.
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8: Viele Wolken gibt es in der Nacht und vereinzelt kommt auch mal ein Schauer runter. Die Temperaturen sinken dabei auf 16 bis 14 Grad. Morgen bleibt es meist bedeckt und es regnet immer wieder, teils auch kräftiger. Am Abend sind dann häufiger Gewitter dabei. Dazu werden es maximal 24 Grad.
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8: Nichts los im Moment, die Straßen in Sachsen sind frei. Staus oder Blitzer einfach melden unter 0800 023 und 4 mal die 4.

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5: Kurz vor 10. Ich bin Imme Kasten. Guten Abend. Drohnen werden immer mehr zum Sicherheitsrisiko und dagegen will Deutschland sich besser rüsten. In Sachsen-Anhalt ist dafür jetzt ein neues Forschungszentrum an den Start gegangen. Am Testflughafen des Deutschen Zentrums für Luft- und Raumfahrt in Kochstedt sollen gezielt Abwehrmöglichkeiten entwickelt und unter realistischen Bedingungen erprobt werden. Bundesinnenminister Alexander Dobrindt.
6: Das ist nicht selbstverständlich, weil wir wissen auch, wie schwierig es oftmals ist, in einem quasi Realbetrieb Erprobungen neuer Technologien durchzuführen.
5: Die Ernte in Deutschland fällt in diesem Jahr mau aus. Der Bauernverband rechnet beim wichtigen Getreide mit einem Ertrag von knapp 42 Millionen Tonnen, 7% weniger als im Vorjahr. Die Kartoffelernte dürfte ebenfalls mager ausfallen. Die Bauern stehen vor großen Herausforderungen. Der Präsident des Bauernverbands Ruckwied sagte bei der Erntebilanz.
7: Unterdurchschnittliche Ernte seit 3 Jahren, niedrige Erzeugerpreise, ständig steigende Kosten. Es ist zwingend notwendig, dass die Bundesregierung ein Sofortprogramm für die Landwirtschaft auf den Weg bringt.
5: Im Waldbrandgebiet an der deutsch-belgischen Grenze gibt es noch keine Entwarnung. Die Lage hat sich zwar verbessert, es wird aber erwartet, dass der Wind stärker wird. Das könnte dafür sorgen, dass sich die Flammen ausbreiten. Gleichzeitig soll es aber auch wieder regnen. Bessere Fortbildung, mehr Ansprechpartner für die Lehrer oder Unterricht von Staatsanwälten. So will Sachsens Regierung auf Extremismus an den Schulen reagieren. Die Zahl der rechtsextremen Vorfälle zum Beispiel hat sich seit 2019 mehr als verdoppelt. Die wohl größte Veränderung ist mit dem neuen Aktionsplan beim Fach Gemeinschaftskunde geplant. Kultusminister Konrad Clemens sagt,
8: wir schlagen vor, wir wollen das gerne auch noch ein bisschen diskutieren, aber es steht in diesem Aktionsplan drin, dieses zu einem Pflichtfach zu machen, dass man politische Bildung, Gemeinschaftskunde nicht mehr an der Oberschule in der 10. Klasse abwählen kann.
5: Radio PSR, neue Nachrichten wieder in einer halben Stunde.
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9: Viele Wolken gibt es in der Nacht und vereinzelt kommt auch mal ein Schauer runter. Die Temperaturen sinken dabei auf 16 bis 14 Grad. Morgen bleibt es meist bedeckt und es regnet immer wieder, teils auch kräftiger. Am Abend sind dann häufiger Gewitter dabei. Dazu werden es maximal 24 Grad.
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9: Nichts los im Moment, die Straßen in Sachsen sind frei. Staus oder Blitzer einfach melden unter 0800 023 und 4 mal die 4.

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2: Kurz vor 10:30, ich bin Imme Kasten. Guten Abend.
3: Deutschland will bei der Drohnenabwehr besser werden und dafür ist in Sachsen-Anhalt nun ein neues Forschungszentrum an den Start gegangen. In Kochstedt soll geforscht und unter realistischen Bedingungen getestet werden. Drohnen werden immer mehr zum Sicherheitsrisiko, etwa für Bundeswehrstandorte, Industrieanlagen oder auch Flughäfen. Deutschlands Bauern fahren eine magere Ernte ein. Hitze und Trockenheit sind die Gründe. Beim Getreide rechnet der Bauernverband mit knapp 42 Millionen Tonnen, 7% weniger als im Vorjahr. Auch wegen niedriger Erlöse und hoher Kosten fordern die Bauern Hilfe vom Staat. Im Waldbrandgebiet an der deutsch-belgischen Grenze gibt es noch keine Entwarnung. Die Lage hat sich zwar verbessert, es wird aber erwartet, dass der Wind stärker wird. Das könnte dafür sorgen, dass sich die Flammen ausbreiten. Gleichzeitig soll es aber auch wieder regnen. Sorgen um Jamal Musiala. Der FC Bayern-Star ist beim Testspiel in Heidenheim erneut nach wenigen Minuten auf dem Platz zusammengebrochen. Ärzte behandelten ihn kurz, danach ging er benommen in die Kabine. Schon am Wochenende hatte Musiala im Test gegen Leipzig einen Schwächeanfall. Radio PSR, neue Nachrichten wieder in einer halben Stunde.
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4: Viele Wolken gibt es in der Nacht und vereinzelt kommt auch mal ein Schauer runter. Die Temperaturen sinken dabei auf 16 bis 14 Grad. Morgen bleibt es meist bedeckt und es regnet immer wieder, teils auch kräftiger. Am Abend sind dann häufiger Gewitter dabei. Dazu werden es maximal 24 Grad.
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4: Nichts los im Moment, die Straßen in Sachsen sind frei. Staus oder Blitze einfach melden unter 0800 023 und 4 mal die 4.

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1: Kurz vor 11. Ich bin Imme Kasten. Guten Abend. Deutschland will bei der Drohnenabwehr besser werden. Dafür ist in Sachsen-Anhalt ein neues Forschungszentrum an den Start gegangen. In Kochstedt soll geforscht und unter realistischen Bedingungen getestet werden. Bundesinnenminister Alexander Dobrindt.
2: Das zeigt nochmal die gemeinsame Kraftanstrengung, die wir als Bund, als Länder gemeinsam angehen, um einer hybriden Bedrohung etwas entgegenzusetzen, für das wir dringend die Forschung, die Entwicklung, die Erprobung, die Technik, die Fähigkeiten auch hier vor Ort brauchen.
1: Drohnen werden immer mehr zum Sicherheitsrisiko, etwa für Bundeswehrstandorte, Industrieanlagen oder auch Flughäfen. Mit dem Wohnungsbau in Deutschland geht es bergauf. Im ersten Halbjahr wurden rund 126.000 Baugenehmigungen erteilt, so das Statistische Bundesamt. Das sind 15% mehr als vor einem Jahr und der stärkste Anstieg von Baugenehmigungen seit 2016. Die Ernte in Deutschland fällt in diesem Jahr mau aus. Der Bauernverband rechnet beim wichtigen Getreide mit einem Ertrag von knapp 42 Millionen Tonnen, 7% weniger als im Vorjahr. Angesichts der Ernte, niedriger Erlöse und hoher Kosten fordert der Bauernverband Hilfe vom Staat. Schmierereien, Hitlergrüße oder fragwürdige Social-Media-Posts. Auch an Sachsens Schulen häufen sich extremistische Vorfälle. Mit einem neuen Aktionsplan will die Regierung nun gegensteuern. Unter anderem sind mehr Fortbildung und Anlaufstellen für die Lehrer geplant. Gemeinschaftskunde soll an den Oberschulen bis Klasse 10 Pflicht werden. Innenminister Schuster will außerdem Infoangebote für die Eltern schaffen.
3: Um ihnen überhaupt einmal die Themen näher zu bringen. Ich bin mir nicht sicher, ob wirklich alle Eltern wissen, was bedeutet eigentlich welches Zeichen auf dem Federmäppchen meines Sohnes oder meiner Tochter. Was ist eigentlich strafbar und was nicht? Wir werden jedenfalls versuchen, Fläche zu machen und die Eltern anzusprechen.
1: Radio PSR, neue Nachrichten wieder in einer halben Stunde.
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4: Viele Wolken gibt es in der Nacht und vereinzelt kommt auch mal ein Schauer runter. Die Temperaturen sinken dabei auf 16 bis 14 Grad. Morgen bleibt es meist bedeckt und es regnet immer wieder, teils auch kräftiger. Am Abend sind dann häufiger Gewitter dabei. Dazu werden es maximal 24 Grad.
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4: Im Moment ist alles frei auf den Straßen bei uns in Sachsen. Es gibt keine Staus. Staus oder Blitzer einfach melden unter 0800 023 und 4 mal die 4.

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6: Kurz vor 11:30. Ich bin Imme Kasten. Guten Abend. Drohnen werden immer mehr zum Sicherheitsrisiko und dagegen will Deutschland sich besser rüsten. In Sachsen-Anhalt ist ein neues Forschungszentrum an den Start gegangen. Am Testflughafen des Deutschen Zentrums für Luft- und Raumfahrt soll zu Abwehrmöglichkeiten geforscht und Technologie unter realistischen Bedingungen erprobt werden. Mit dem Wohnungsbau in Deutschland geht es bergauf. Im ersten Halbjahr wurden rund 126.000 Baugenehmigungen erteilt, so das Statistische Bundesamt. Das sind 15% mehr als vor einem Jahr und der stärkste Anstieg von Baugenehmigungen seit 2016. Die Ernte in Deutschland fällt in diesem Jahr mau aus. Der Bauernverband rechnet beim wichtigen Getreide mit einem Ertrag von knapp 42 Millionen Tonnen, 7% weniger als im Vorjahr. Angesichts der Ernte niedriger Erlöse und hoher Kosten fordert der Bauernverband Hilfe vom Staat. Nach dem Pistolenangriff in der Dresdner Friedrichstadt kommt der Verdächtige doch nicht in die Psychiatrie. Der 41-Jährige leidet offenbar an einer schweren psychischen Krankheit, die jetzt behandelt wird. Er bleibt wohl noch für längere Zeit im Krankenhaus. Laut einem Sachverständigen geht aber keine Gefahr mehr von dem Mann aus. Radio PSR, neue Nachrichten wieder in einer halben Stunde.
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7: Viele Wolken gibt es in der Nacht und vereinzelt kommt auch mal ein Schauer runter. Die Temperaturen sinken dabei auf 16 bis 14 Grad. Morgen bleibt es meist bedeckt und es regnet immer wieder, teils auch kräftiger. Am Abend sind dann häufiger Gewitter dabei. Dazu werden es maximal 24 Grad.
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7: Es gibt gerade keine Staus, man kommt entspannt durch. Staus oder Blitzer einfach melden unter 0800 023 und 4x die 4.

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5: Kurz vor 12. Ich bin Imme Kasten. Guten Abend. Deutschland will bei der Drohnenabwehr besser werden. In Sachsen-Anhalt ist dafür jetzt ein neues Forschungszentrum an den Start gegangen. Am Testflughafen des Deutschen Zentrums für Luft- und Raumfahrt in Kochstedt sollen gezielt Abwehrmöglichkeiten entwickelt und unter realistischen Bedingungen erprobt werden. Drohnen werden immer mehr zum Sicherheitsrisiko, etwa für Bundeswehrstandorte, Industrieanlagen oder Flughäfen. Zuletzt gab es den Vorfall mit einer Sprengstoffdrohne am Airport Leipzig-Halle. Deutschlands Bauern erleben ein schwieriges Jahr. Die Ernte fällt mager aus. Die Bauern erwarten erhebliche Einbußen beim wichtigen Getreide. Auch bei Kartoffeln zeichnet sich ein maues Ergebnis ab. Zudem kämpfen die Bauern mit niedrigen Erlösen und hohen Kosten. Zu Staatshilfen, sagte Bundeslandwirtschaftsminister Rainer im ZDF.
6: Wir brauchen belastbare Daten. Ohne belastbare Daten können wir schlecht Hilfe leisten. Mir ist es aber enorm wichtig, dass die landwirtschaftlichen Betriebe wissen, sie bleiben nicht alleine. Wir haben die Folgen der Dürre genau im Auge und werden, so gut es geht und so schnell es auch geht, passgenaue Hilfen anbieten.
5: Mit dem Wohnungsbau in Deutschland geht es bergauf. Im ersten Halbjahr wurden rund 126.000 Baugenehmigungen erteilt, so das Statistische Bundesamt. Das sind 15% mehr als vor einem Jahr und der stärkste Anstieg von Baugenehmigungen seit 2016. Das Disziplinarverfahren gegen den suspendierten Freiberger Oberbürgermeister Preisler hat offiziell begonnen. Die Kommunalaufsicht spricht von einem neutralen Verfahren, in dem jetzt Tatsachen ermittelt werden. Preisler soll Anfang August in einem Leipziger Hotel randaliert und Polizisten angegriffen haben. Radio PSR, neue Nachrichten wieder in einer halben Stunde.
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7: Viele Wolken gibt es in der Nacht und vereinzelt kommt auch mal ein Schauer runter. Die Temperaturen sinken dabei auf 16 bis 14 Grad. Morgen bleibt es meist bedeckt und es regnet immer wieder, teils auch kräftiger. Am Abend sind dann häufiger Gewitter dabei. Dazu werden es maximal 24 Grad.
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7: Es gibt gerade keine Staus, man kommt entspannt durch. Staus oder Blitzer einfach melden unter 0800 023 und 4x die 4.
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1: Kurz vor 12:30. Ich bin Imme Kasten.
2: Deutschland will bei der Drohnenabwehr besser werden und dafür ist in Sachsen-Anhalt nun ein neues Forschungszentrum an den Start gegangen. In Kochstedt soll geforscht und unter realistischen Bedingungen getestet werden. Drohnen werden immer mehr zum Sicherheitsrisiko, etwa für Bundeswehrstandorte, Industrieanlagen oder auch Flughäfen. Deutschlands Bauern fahren eine magere Ernte ein. Hitze und Trockenheit sind die Gründe. Beim Getreide rechnet der Bauernverband mit knapp 42 Millionen Tonnen, 7% weniger als im Vorjahr. Auch wegen niedriger Erlöse und hoher Kosten fordern die Bauern Hilfe vom Staat. Mit dem Wohnungsbau in Deutschland geht es bergauf. Im ersten Halbjahr wurden rund 126.000 Baugenehmigungen erteilt, so das Statistische Bundesamt. Das sind 15% mehr als vor einem Jahr und der stärkste Anstieg von Baugenehmigungen seit 2016. Das Disziplinarverfahren gegen den suspendierten Freiberger Oberbürgermeister Preisler hat offiziell begonnen. Die Kommunalaufsicht spricht von einem neutralen Verfahren, in dem jetzt Tatsachen ermittelt werden. Preisler soll Anfang August in einem Leipziger Hotel randaliert und Polizisten angegriffen haben. Radio PSR, neue Nachrichten wieder in einer halben Stunde.
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3: Viele Wolken gibt es heute und dazu regnet es immer wieder. Zwischendurch auch mal kräftiger. Zum Abend hin können dann Gewitter aufziehen. Die Höchstwerte liegen heute bei 22 bis 24 Grad. Morgen sind weiter viele Wolken unterwegs. In der zweiten Tageshälfte kommen wieder Schauer und Gewitter dazu. Maximal bis 26 Grad.
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3: Auf der A4 Chemnitz Richtung Dresden, Vorsicht. Zwischen Chemnitz Mitte und Chemnitz Glöser hat es einen Unfall gegeben und es blockieren Fahrzeugteile die Fahrbahn. Staus oder Blitze einfach melden unter 0800 023 und 4x die 4.

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4: Kurz vor eins. Ich bin Imme Kasten. Deutschlands Bauern fahren in diesem Jahr eine magere Ernte ein. Davon geht der Bauernverband aus. Hitze und Trockenheit sind die Gründe. Die Einzelheiten dazu von Daniel Bornberg.
5: Beim wichtigen Getreide rechnet der Bauernverband mit einem Ertrag von knapp 42 Millionen Tonnen. Das wären 7% weniger als im Vorjahr. Vor allem der Süden und der Westen sind von schwachen Erträgen oder sogar Missernten betroffen. Auch die Kartoffelernte dürfte mau ausfallen. Schlechte Erträge auf der einen Seite, niedrige Erlöse und hohe Kosten auf der anderen. Viele Bauern haben Probleme. Bundeslandwirtschaftsminister Reiner stellt aber Hilfen in Aussicht.
4: Mit dem Wohnungsbau in Deutschland geht es bergauf. Im ersten Halbjahr wurden gut 126.000 Wohnungen genehmigt, heißt es vom Statistischen Bundesamt. Das waren 15% mehr als im Vorjahreszeitraum und der stärkste Anstieg von Baugenehmigungen seit 10 Jahren. Bauministerin Hubertz sagt, der Bauturbo nimmt jetzt Fahrt auf. Sie verweist aber auch auf das zuletzt niedrige Niveau. Auch der Bauverband warnt ebenfalls vor zu viel Euphorie, denn gleichzeitig wurden wieder mehr Bauprojekte gecancelt. Drohnen werden immer mehr zum Sicherheitsrisiko und dagegen will Deutschland sich besser rüsten. In Sachsen-Anhalt ist ein neues Forschungszentrum an den Start gegangen. Am Testflughafen des Deutschen Zentrums für Luft- und Raumfahrt soll zu Abwehrmöglichkeiten geforscht und Technologie unter realistischen Bedingungen erprobt werden. Jugendliche bekommen bei ChatGPT künftig automatisch stärkere Schutzfunktionen. Neu sind häufigere Pausenhinweise und ein Lernmodus mit leitenden Fragen statt mit direkt fertigen Antworten. Das US-Unternehmen OpenAI reagiert damit auf öffentliche Kritik und Klagen. Radio PSR, neue Nachrichten wieder in einer halben Stunde.
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6: Viele Wolken gibt es heute und dazu regnet es immer wieder. Zwischendurch auch mal kräftiger. Zum Abend hin können dann Gewitter aufziehen. Die Höchstwerte liegen heute bei 22 bis 24 Grad. Morgen sind weiter viele Wolken unterwegs. In der zweiten Tageshälfte kommen wieder Schauer und Gewitter dazu. Maximal bis 26 Grad.
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6: Auf der A4 Chemnitz Richtung Dresden, Vorsicht, zwischen Chemnitz Mitte und Chemnitz Glöser hat es einen Unfall gegeben und es blockieren Fahrzeugteile die Fahrbahn. Staus oder Blitzer einfach melden unter 0800 023 und 4x die 4.

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1: Kurz vor 2:30. Ich bin Imme Kasten. Deutschlands Bauern fahren eine magere Ernte ein. Hitze und Trockenheit sind die Gründe. Beim Getreide rechnet der Bauernverband mit knapp 42 Millionen Tonnen, 7% weniger als im Vorjahr. Auch wegen niedriger Erlöse und hoher Kosten fordern die Bauern Hilfe vom Staat. Deutschland will bei der Drohnenabwehr besser werden und dafür ist in Sachsen-Anhalt nun ein neues Forschungszentrum an den Start gegangen. In Kochstedt soll geforscht und unter realistischen Bedingungen getestet werden. Drohnen werden immer mehr zum Sicherheitsrisiko, etwa für Bundeswehrstandorte, Industrieanlagen oder auch Flughäfen. Jugendliche bekommen bei ChatGPT künftig automatisch stärkere Schutzfunktionen. Neu sind häufigere Pausenhinweise und ein Lernmodus mit leitenden Fragen statt mit direkt fertigen Antworten. Das US-Unternehmen OpenAI reagiert damit auf öffentliche Kritik und Klagen. Radio PSR, neue Nachrichten wieder in einer halben Stunde.
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2: Viele Wolken gibt es heute und dazu regnet es immer wieder. Zwischendurch auch mal kräftiger. Zum Abend hin können dann Gewitter aufziehen. Die Höchstwerte liegen heute bei 22 bis 24 Grad. Morgen sind weiter viele Wolken unterwegs. In der zweiten Tageshälfte kommen wieder Schauer und Gewitter dazu. Maximal bis 26 Grad.
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2: Auf der A4 Chemnitz Richtung Dresden. Achtung, zwischen Chemnitz Mitte und Chemnitz Glöser hat es einen Unfall gegeben und Fahrzeugteile blockieren die Fahrbahn. Staus oder Blitzer einfach melden unter 0800 023 und 4x4.

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3: Kurz vor zwei. Ich bin Imme Kasten. Die Ernte in Deutschland fällt in diesem Jahr mau aus. Der Bauernverband rechnet beim wichtigen Getreide mit einem Ertrag von knapp 42 Millionen Tonnen, 7% weniger als im Vorjahr. Die Kartoffelernte dürfte ebenfalls mager ausfallen. Die Bauern stehen vor großen Herausforderungen. Der Präsident des Bauernverbands Ruckwied sagte bei der Erntebilanz:
4: Unterdurchschnittliche Ernte seit 3 Jahren, niedrige Erzeugerpreise, ständig steigende Kosten. Es ist zwingend notwendig, dass die Bundesregierung ein Sofortprogramm für die Landwirtschaft auf den Weg bringt.
3: Deutschland will bei der Drohnenabwehr besser werden. Dafür ist in Sachsen-Anhalt ein neues Forschungszentrum an den Start gegangen. In Kochstedt soll geforscht und unter realistischen Bedingungen getestet werden. Bundesinnenminister Alexander Dobrindt:
5: Das zeigt nochmal die gemeinsame Kraftanstrengung, die wir als Bund, als Länder gemeinsam angehen, um einer hybriden Bedrohung etwas entgegenzusetzen, für das wir dringend die Forschung, die Entwicklung, die Erprobung, die Technik, die Fähigkeiten auch hier vor Ort brauchen.
3: Drohnen werden immer mehr zum Sicherheitsrisiko, etwa für Bundeswehrstandorte, Industrieanlagen oder auch Flughäfen. Bundesjustizministerin Hubig will es Mietern leichter machen, ihre Wohnungen gegen Hitze zu schützen. Denkbar seien neue Regeln für den Einbau von Klimaanlagen oder Sonnenblenden, sagt sie. Bisher gäbe es dabei rechtliche Hürden. Hubig fordert außerdem, Klimaanpassung stärker zur gemeinsamen Aufgabe von Bund und Ländern zu machen. Ein Ukrainer ist wegen Agententätigkeit für Russland in Deutschland zu einer Gefängnisstrafe verurteilt worden. Laut Richterspruch hatte er Brandanschläge vorbereitet. Nach dem Urteil am Oberlandesgericht Stuttgart kam der Mann sofort frei. Die Haftstrafe von 1 Jahr und 3 Monaten gilt durch die U-Haft als verbüßt. Radio PSR, neue Nachrichten wieder in einer halben Stunde.
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6: Viele Wolken gibt es heute und dazu regnet es immer wieder. Zwischendurch auch mal kräftiger. Zum Abend hin können dann Gewitter aufziehen. Die Höchstwerte liegen heute bei 22 bis 24 Grad. Morgen sind weiter viele Wolken unterwegs. In der zweiten Tageshälfte kommen wieder Schauer und Gewitter dazu. Maximal bis 26 Grad.
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6: Auf der A4 Chemnitz Richtung Dresden. Achtung, zwischen Chemnitz Mitte und Chemnitz Glöser hat es einen Unfall gegeben und es blockieren Fahrzeugteile die Fahrbahn. Staus oder Blitzer einfach melden unter 0800 023 und 4x4.